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1: Der Buchenweg in Stassfurt. Heutzutage sind Straßennamen für eine Orientierung im Straßennetz unentbehrlich. Straßen erzählen aber auch Geschichten und sind so entscheidender Bestandteil der Chronik einer Stadt. Der Name dieser Straße hat unmittelbar allerdings wenig mit der Geschichte Stassfurts zu tun. Weder der Umstand, dass hier einst ein von Buchen beherrschter Wald, noch ein ganz besonderes Exemplar dieser Gattung stand, waren für die Namensvergabe von Bedeutung. Im Jahr 1935 entstand in Stassfurt an der Löderburger Straße ein neues Wohnviertel. Das IG Farbenwohnviertel nahm viele Beschäftigte dieses Stassfurter Betriebes auf. Bei der Namensvergabe im Jahr 1936 griff man auf einen Begriff aus der Flora und Fauna zurück, nämlich dem der Buche. Buchen sind sommergrüne Bäume mit einer glatten, grauen Rinde, deren Früchte die Bucheckern sind. Sie hörten Wissenswertes über Straßennamen und ihre Bedeutung. Heute der Buchenweg in Stassfurt, gesprochen von Beate Rust für Radio HBW.

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1: Die Kirche St. Severin in Ilberstedt. Die St. Severin-Kirche in Ilberstedt, heute eine evangelische Kirche des Ortes, entstand einst als reformierte Kirche. Auf diesen Unterschied legten die Ilberstädter wohl einst großen Wert. Die Lutheraner hatten auf dem Gelände der späteren Domäne ihr eigenes Gotteshaus. Und obwohl beide Glaubensrichtungen zur evangelischen Kirche gehören, hatten beide Gemeinden nicht viel füreinander gemein, von Ökumene war damals noch nichts bekannt. Und verwechseln sollten sie die Kirche auch nicht mit der Kirche, in der die Legende vom Knecht Ruprecht berichtet wird. Das war nämlich im Ortsteil Kölbig und schon gut 800 Jahre früher. Die Kirche St. Severin in Ilberstedt jedenfalls ist ein noch nicht allzu alter Kirchenbau. Sie wurde 1880 auf den Grundmauern einer älteren Kirche in für diese Zeit typischer Backsteinbauweise im neogotischen Stil erbaut. An ihrer Westseite befindet sich der in das Schiff integrierte Kirchturm. Bekrönt wird der Turm durch eine mit Schiefer gedeckte Spitzhaube. Das Glockengeschoss ist polygonal, also vieleckig. Gleiches gilt für den östlichen Abschluss des Schiffes. Die Innenausstattung besteht noch in ihrem Originalzustand aus der Bauzeit der Kirche. An der Hufeisenempore sind auf deren Brüstung Schablonenmalereien angebracht. Auch der Chor ist mit solchen Malereien verziert. Die Stirnseiten des Kirchenschiffs sind mit Darstellungen der Evangelisten verziert. Die Orgel stammt aus dem Jahr 1885 des einheimischen Orgelbauers Wilhelm Rühlmann aus Zörbig. Bemerkenswert sind zudem noch zwei unter der Orgelempore angebrachte Gemälde des Dresdner Malers Eduard Behrendt, die den Vorgängerbau der heutigen Kirche darstellen. Über die Kirche St. Severin in Ilberstedt berichtete Martin Kölli für Radio HBW.

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1: Der Steinholzweg in Quedlinburg. Diese Straße ist ein ehemaliger Zufahrtsweg zur Kleisiedlung, der aber mit der Zeit durch Schrebergärten, Betriebe und Einfamilienhäuser besiedelt wurde. Der an der einen Seite befindliche Hohe Berg war 1950 die Quedlinburger Müllkippe. Das war ein kurzer Bericht über den Steinholzweg in Quedlinburg, gesprochen von Gerda Karl für Radio HBW.

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1: 3 Uhr.
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2: Die aktuellen Temperaturen. Mehringen 16 Grad, Kochstedt 15 Grad, Bernburg 16 Grad, Quedlinburg 16 Grad, Harzgerode 14 Grad, Stiege 14 Grad, Wernigerode 15 Grad, Schirke 13 Grad und auf dem Brocken 10 Grad.
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1: Der Kaiserweg von Ilsenburg nach Wernigerode. Diese Wanderroute beginnt am Kloster Ilsenburg. Wie der Name schon aussagt, war dieses Kloster ursprünglich eine Burg. Errichtet auf einer etwa 40 Meter hohen Terrasse über dem rechten Ilseufer, war die Elisenaburg im 10. Jahrhundert eine bedeutende ottonische Befestigungsanlage. Auf Bitten des Halberstädter Bischofs Arnulf sagte Kaiser Otto III. 998 die Gründung eines Benediktinerklosters zu. Dazu überließ er diese Reichsburg der Kirche, um nach Vorbild des Klosters Fulda ein Kloster anzulegen. Zur Wahrung der kaiserlichen Belange wurde weiter oben im Ilsetal eine Ersatzburg auf dem Ilsestein errichtet. In der Folgezeit geht die Geschichte der Ilseburg in der des Klosters auf. Aber bereits kurze Zeit nach der Klostergründung kam es zu Spannungen zwischen kirchlicher und weltlicher Macht, die schon im Sachsenkrieg Heinrichs IV. Zur Zerstörung auf dem Ilsestein führten. Die dortige Ilsenburg wurde 1107 endgültig zerstört. Danach zog Ruhe ein. Von den Bauten der Burg ist nichts erhalten. Alles wurde in das Kloster integriert. Zu erkennen sind nur noch die Graben und Weihreste. Auch von den einst bedeutsamen romanischen Klosterbauten sind nur noch Teile vorhanden. Aber der äußere Eindruck täuscht. Die Innenräume bergen viele architektonische Überraschungen, von denen die von Säulen getragenen Gewölbe und ein reich verzierter romanischer Gipsfußboden in der Klosterkirche unter anderem hervorzuheben sind. Von der Klosterkirche nehmen wir den Weg durch den ehemaligen Schlosspark. Er führt in östliche Richtung und ist mit der Krone sowie einem waagerechten roten Balken gekennzeichnet. Nach etwa 1,5 Kilometern biegt ein Weg in nördliche Richtung ab, zum Kloster Drübeck. Dieser Abzweig ist zwar nicht offizieller Teil des Kaiserweges, aber sehr zu empfehlen. Das Benediktiner-Nonnenkloster St. Vitus soll bereits um 877 gegründet worden sein. Die Klosterkirche in der Form einer dreischiffigen Basilika beeindruckt besonders durch ihren Westbau in den Doppeltürmen. Die gesamte Anlage, die ein evangelisches Pastoralkolleg beheimatet, ist restauriert und in sehr gepflegtem Zustand. Besonders das Äbtissenhaus und der Klostergarten hinterlassen nachhaltigen Eindruck. Die gesamte Anlage ist für Besucher geöffnet. Zurück auf dem Kaiserweg, der dort auch Naturlehrpfad ist, wandern wir weiter in östliche Richtung. Vorbei an einem Erdfall und dem ehemaligen Gipsbruch erreichen wir Öhrenfeld, einen Ortsteil von Darlingerode. Weiter führt der Weg über die Himmelspforte zu den Resten des gleichnamigen Klosters im Wernigeröder Stadtteil Hasserode. Dort wurde in einem geschützten Waldtal nordwestlich von Hasserode von den Herren von Hartesrode im Jahre 1253 das Augustinerkloster Himmelpforten gegründet. Erhalten sind davon aber lediglich die Forellenteiche des Klosters und Reste einer Grundmauer. Aber das ist schon wieder eine andere Geschichte. Und so frisch vorangewandert sind sie dann auch schon in Wernigerode. Hier ist diese Wanderung zu Ende. Ein Besuch der historischen Altstadt von Wernigerode ist aber sehr zu empfehlen. Die gesamte Route ist, ohne den Abstecher nach Drübeck, etwa 12 Kilometer und mit Abstecher etwa 16 Kilometer lang. Der Schwierigkeitsgrad ist als Mittel einzuschätzen und größere Höhenunterschiede sind auch nicht zu bewältigen. Von Wernigerode gelangt man unkompliziert unter anderem mit dem Bus zurück nach Ilsenburg. Das war ein Bericht über den Kaiserweg von Ilsenburg nach Wernigerode, gesprochen von Annette Kunert für Radio HBW.

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1: Die heilige Mechthild von Hakeborn. Mechthild von Hakeborn war im 13. Jahrhundert eine in ihrer Zeit bedeutende Zisterzienserin und christliche Mystikerin. Zisterzienserin, Mystikerin, was ist denn das eigentlich? Zisterzienser, das sind Angehörige eines katholischen Ordens, und unter einem Mystiker versteht man einen Menschen, der durch Visionen die Erfahrung einer göttlichen oder absoluten Wirklichkeit erlangt oder auch sich um eine solche Erfahrung bemüht. Mechthild wurde 1241 auf der Burg Helfter bei Eisleben geboren. Als siebenjähriges Kind besuchte sie eine in einem Orden lebende Angehörige und wollte unbedingt bleiben. Ihr Wunsch wurde erfüllt. Ihre leibliche ältere Schwester Gertrud war Nonne in Rodersdorf. Sie wurde später nach dem Umzug des Klosters nach Helfter sogar die Äbtissin des Klosters. Mechthild wurde zunächst einmal in die Klosterschule und nicht in das Kloster aufgenommen. Sie entschloss sich erst später nach wiederholten Besuchen bei der Familie zum Ordensleben. Nach dem frühen Eintritt in das Kloster war Mechthild keineswegs weltfremd. Ihre späteren Schriften lassen das Bild einer reifen und wissenden Frau erkennen, die trotz aller Fraulichkeit den Glauben an Gott den Werten der Welt vorzieht. Mechthild erhält jene sorgfältige Bildung, auf die ihre Schwester als Äbtissin den höchsten Wert legte. Aufgrund ihrer Musikalität und ihrer vorzüglichen Stimme wird sie Vorsängerin im Chor. Zugleich übernimmt sie die Leitung der Klosterschule. 1261 wird ihr eine neue, junge Gertrud anvertraut, die unter ihrer Aufsicht und ihr in tiefster Freundschaft verbunden zur heiligen Größe heranwachsen sollte. Mechthild von Hakeborns Weg geht unbeirrt weiter. Ihre schon früh beginnenden Visionen nehmen mit der Zeit an Stärke zu, immer in Verbindung mit dem Gotteslob der Kirche. Die Visionen bekommt sie größtenteils während der kirchlichen Tageszeiten. Gelegentlich war die Last so groß und sie brach im Chor zusammen. Alle großen Feste werden von ihren Visionen umrankt. Krankheit und ständiges Kopfweh hatten Mechthild schon lange begleitet. Aber als sie ihr 50. Lebensjahr erreichte, steigerten sich ihre Leiden zu schwerer Krankheit. Gleichzeitig war die Äbtissin, ihre Schwester, tödlich erkrankt. Sie starb, ohne dass Mechthild ihr beistehen konnte. 8 Jahre währten Mechthilds Leiden. In dieser Zeit begann sie von ihren Offenbarungen zu erzählen, und die jüngere, von ihr ins Klosterleben eingeführte Gertrud schrieb heimlich 7 Jahre lang mit. In einer Vision sah Mechthild das Buch und schilderte das Aussehen, ohne es je gesehen zu haben. Am 19.11.1299 starb die heilige Mechthild von Hakeborn. Dies war ein Bericht über eine Persönlichkeit aus der Region, die heilige Mechthild von Hakeborn, gesprochen von Christopher Heine für Radio HBW.

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1: Die Ahornstraße in Quedlinburg. Die Ahornstraße in Quedlinburg wurde im Zuge des entstehenden Neubauviertels auf dem Klers in der Zeit von 1978 bis 1985 gebaut. Der Name hat keinen besonderen Bezug zu seiner Umgebung. Alle Straßen im Neubaugebiet auf dem Klers erhielten Pflanzennamen, da dieses Gebiet auf dem Grund ehemaliger Gärtnereien entstanden ist. Das war Wissenswertes über Straßennamen aus der Harzbörde-Region. Heute die Ahornstraße in Quedlinburg, gesprochen von Beate Rust für Radio HBW.

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1: 4 Uhr.
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3: Die aktuellen Temperaturen: Mehringen 16 Grad, Kochstedt 15 Grad, Bernburg 16 Grad, Quedlinburg 16 Grad, Harzgerode 14 Grad, Stiege 13 Grad, Wernigerode 14 Grad, Schirke 13 Grad und auf dem

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1: Die Waldemar-Holz-Straße in Aschersleben. Mitte der 1920er Jahre wurde dieser Teil an der Mehringer Straße für den Eigenheimbau erschlossen und mit Ein- und Mehrfamilienhäusern bebaut. Die Häuser sind rundum mit Gärten umgeben. Die Waldemar-Holz-Straße entstand dabei. Inzwischen reicht sie statt auswärts linker Hand von der Mehringer Straße abbiegend, den Waldmühlenweg schneidend, über die eine hinweg bis zur Langen Gasse. Ihren Namen erhielt die Waldemar-Holz-Straße am 13. Oktober 1926. Namensgeber war der politisch engagierte Lehrer Waldemar Holz. Der war zunächst von 1898 bis 1911 Rektor der Stefani-Schule. Da er sich politisch einbrachte und zum damaligen Schulsystem seine eigene, kritische Meinung vertrat, wurde er 1911 an die Johannesschule strafversetzt, wo er bis zu seinem Tod im Jahr 1923 als Rektor wirkte. Er war darüber hinaus Abgeordneter des Preußischen Landtages für die USPD. Dort vertrat er die Interessen der Arbeiterschaft und der unteren Beamten und trat als deren Fürsprecher auf. Sein Wahlspruch war: Nichts für sich, alles für die anderen. Das gab natürlich nach der Machtergreifung der Nazis 1933 Probleme und so erfolgte prompt, nur wenige Tage darauf, am 17. März 1933 die Umbenennung der Straße zur Ludwig-Jahn-Straße. Der Verfechter der nationalen Erziehung und Körperertüchtigung, Friedrich Ludwig Jahn, ist den meisten wohl auch als Turnvater Jahn geläufig. Ebenso wie sein Motto: Frisch, fromm, fröhlich, frei, mit dem er 1811 den ersten deutschen Turnplatz eröffnete. Als der braune Spuk vorbei war, erinnerte man sich auch wieder an Waldemar Holz und seit dem 7. November 1945 heißt die Straße nun wieder Waldemar-Holz-Straße. Übrigens trug die ehemalige Stefani-Schule im Apothekergraben nach dem Zweiten Weltkrieg als erste POS bekannt den Namenszusatz Waldemar Holz bis zur Wende 1990. Dies war ein Bericht über Straßennamen und deren Herkunft. Heute über die Waldemar-Holz-Straße in Aschersleben, gesprochen von Jörg Buschmann für Radio HBW.

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1: Die Schenkgasse in Quedlinburg. Hier handelt es sich um eine kleine Nebenstraße zwischen der Viperti-Straße und der Mühlenstraße. Die Deutung des Namens ist schwer, obwohl schon in alten Quedlinburger Schriften, so zum Beispiel 1452, eine Schenkstraße erwähnt wurde. Auch der vogtische Stadtplan aus dem Jahre 1782 verzeichnet diese Straße als Schenkgasse. Aber warum sie so heißt, bleibt weiterhin ungeklärt. Zu bemerken ist, dass dort noch ein sehr gut erhaltener Mauerturm steht, der gut gepflegt wird. Ganz in der Nähe finden Sie im Finkenherd die Lionel-Feininger-Galerie und dort, wo die Schenkgasse in die Viperti-Straße mündet, das Harzer Hexenmuseum. Aber das gehört schon wieder zu einer anderen Geschichte. Sie hörten einen Bericht über die Schenkgasse in Quedlinburg, gesprochen von Gerda Karl für Radio HBW.

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1: Königsau und das Ende des Zweiten Weltkrieges. Mit der Erfindung des Rundfunks und später der Stumm- und Tonfilme wurde zwar die bis dahin teilweise gravierende Rückständigkeit des Dorflebens vermindert, denn die weite Welt war mittels dieser Medien auch in Königsaue zu Gast. Die nationalsozialistische Ideologie versuchte nach 1933 mit allen Methoden den nachteiligen Unterschied zwischen Stadt- und Landbevölkerung vergessen zu machen. Dennoch blieb Königsaue nach wie vor ein Dorf. Das Ende des Zweiten Weltkriegs hinterließ auch in Königsaue Chaos, zumindest menschlich. Die Häuser standen zwar unversehrt und die Betriebe blieben weiter arbeitsfähig, da Königsaue von Bomben- und Kampfhandlungen verschont geblieben ist. Doch hatte die Verwaltung enorme Schwierigkeiten, die Bevölkerung zu versorgen. Es mussten ein nicht abreißend wollender Flüchtlingsstrom untergebracht und versorgt werden. Die Verwaltung des Ortes brach zusammen. Am 12. April 1945 marschierten amerikanische Truppen in Königsaue ein. Die Bevölkerung stand den amerikanischen Truppen zunächst apathisch gegenüber. Sie leistete keinen Widerstand, obwohl das einige Unverbesserliche von ihnen durchaus noch erwarteten. Die geringen Reste verstreuter deutscher Einheiten hatten sich beim Majoranwerk gesammelt und kampflos ergeben. Englische Truppen lösten Anfang Mai 1945 die amerikanischen Truppen ab und sorgten vorübergehend auch in der Gemeindeverwaltung für Ordnung. Der von alten Gewerkschaftern und der Bevölkerung vorgeschlagene Bergarbeiter Otto Witteborn wurde von den Engländern als Bürgermeister eingesetzt. Zahlreiche Hilfskräfte wurden zu seiner Hilfeleistung zum Verwaltungsdienst herangezogen. Dies war ein historischer Bericht über Königsaue und das Ende des Zweiten Weltkrieges von Radio HBW. Am Mikrofon Jörg Buschmann.

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1: 5 Uhr.
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3: Die aktuellen Temperaturen. Meringen 16 Grad, Kochstedt 14 Grad, Bernburg 16 Grad, Quedlinburg 15 Grad, Harzgerode 14 Grad, Stiege 13 Grad, Wernigerode 14 Grad, Schirke 13 Grad und auf dem Brocken 9 Grad.
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1: Die Moorstraße in Stassfurt. Heutzutage sind Straßennamen für eine Orientierung im Straßennetz unentbehrlich. Straßen erzählen aber auch Geschichten und sind so entscheidender Bestandteil der Chronik einer Stadt. Wie kommen die Straßen nun aber eigentlich zu ihrem Namen und weshalb haben sie ausgerechnet diesen Namen erhalten? Im Allgemeinen nehmen die Straßennamen oft auf historische Personen der Geschichte, der Region oder des Ortes Bezug. Auch auf ansässige Berufsgruppen, überlieferte Flurbezeichnungen oder Besonderheiten der Gegend wird gern zurückgegriffen. So ist es auch bei der Moorstraße in Stassfurt. Sie hatte ursprünglich einmal einen anderen Namen. Die Moorstraße wird seit dem 23. Juli 1951 so genannt. Sie hatte sich im Gebiet des bisherigen anhaltischen Salinegebietes zwischen Neuendorfer Straße und Güstner Weg im Flurbereich im Moore mit weiteren Straßen entwickelt. Namensgeber ist das Flurstück im Moore, das als stark vernässtes Gebiet wegen eines hohen Grundwasserspiegels zwischen dem Güstner Weg und der Neuendorfer Straße bis kurz vor dem ehemaligen Dachpappenwerk lag. Bis 1951 hieß die Straße allerdings Elisabethstraße, benannt nach Elisabeth, Großherzogin von Mecklenburg-Strelitz und Prinzessin von Anhalt. Das ging in dem damaligen politischen Klima nicht an, also wurde die Straße in Moorstraße umbenannt. Dies war ein kurzer Bericht über Straßennamen in Stassfurt und heute über die Moorstraße, gesprochen von Gerda Karl für Radio HBW.

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1: Die aktuellen Temperaturen. Meringen 16 Grad, Kochstedt 14 Grad, Bernburg 15 Grad, Quedlinburg 15 Grad, Harzgerode 13 Grad, Stiege 12 Grad, Wernigerode 14 Grad, Schirke 12 Grad und auf dem Brocken 8 Grad.

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1: Der Hohlweg in Aschersleben. Durch diese hohle Gasse muss er kommen, heißt es in Schillers Wilhelm Tell und meint damit die künstlich angelegte hohle Gasse, in der Tell den Landvogt Gessler erschossen haben soll. Nun, von einer Bluttat ist uns im Zusammenhang mit dem Hohlweg in Aschersleben nichts bekannt. Auch unterscheidet sich der Aschersleben von dem schweizerischen Hohlweg dadurch, dass er nicht künstlich angelegt wurde. Zunächst ist er ein Weg, der sich durch jahrhundertelange Nutzung mit Fuhrwerken und Vieh sowie abfließendes Regenwasser in das umgebende Gelände eingeschnitten hat. Das heißt, beiderseits der Fahrspuren stieg die Böschung steil an. Der Hohlweg war immer schon eine stark befahrene Straße. Schließlich führte durch die Furt an der Eine der Weg hinauf auf die alte Burg. Von dem tiefen Einschnitt ist durch die Bebauung des Hohlweges kaum noch etwas zu sehen. Geblieben ist nur der Name. Die Straße wurde immer mehr aufgefüllt und der Charakter eines Einschnittes ging allmählich verloren. Der Hohlweg beginnt heute dort, wo sich die Straße über den Brücken gabelt und rechts in den Bäckersteig und links in den Hohlweg teilt. Am Ende des Hohlweges steht das Altersheim, bzw. wie es heute heißt, der Seniorenwohnpark. Sie hörten einen Bericht über Straßennamen und deren Herkunft, heute über den Hohlweg in Aschersleben, gesprochen von Jörg Buschmann für Radio HBW.

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2: Die aktuellen Temperaturen. Meringen 15 Grad, Kochstedt 14 Grad, Bernburg 14 Grad, Quedlinburg 14 Grad, Harzgerode 13 Grad, Stege 12 Grad, Wernigerode 13 Grad, Schierke 11 Grad und auf dem Brocken 8 Grad.
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1: Die Herderstraße in Aschersleben. Die Herderstraße in Aschersleben gibt es erst seit Mitte der 20er Jahre des vorigen Jahrhunderts. Nach dem Ersten Weltkrieg wurde die Bebauung nördlich des Gutsmutsplatzes fortgesetzt. Eine der dabei entstandenen Straßen wurde ab dem 6. Juli 1927 Herderstraße genannt. Johann Gottfried Herder wurde am 25. August 1744 in Mohrungen, Ostpreußen, geboren. Herder war ein deutscher Dichter, Theologe sowie Geschichts- und Kulturphilosoph der Weimarer Republik. Neben Wieland, Goethe und Schiller war er einer der einflussreichsten Schriftsteller und Denker deutscher Sprache im Zeitalter der Aufklärung. Er trug Wesentliches zur Entwicklung der Sprachwissenschaft bei und war ein bedeutender literarischer Übersetzer. Außerdem war er führender Theoretiker des Sturm und Drang und der deutschen Klassik. Er war seit 1776 Generalsuperintendent in Weimar. Gestorben ist er im Alter von 59 Jahren am 18. Dezember 1803. Da es in der unmittelbaren Umgebung die Heinrich-Heine-Straße, die Klopstockstraße, die Freilichgradstraße, die Gleimstraße und die Lessigstraße gibt, liegt der Grund für die Namensgebung der Herderstraße auf der Hand. Allesamt sind es deutsche Dichter und teilweise Zeitgenossen Herders. Die Herderstraße verläuft parallel zur Heinrich-Heine-Straße und verbindet die Lessingstraße mit der Gleimstraße. Sie hörten Wissenswertes über die Herderstraße in Aschersleben, gesprochen von Gerda Karl für Radio HBB.

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1: Die aktuellen Temperaturen: Mehringen 15 Grad, Kochstedt 14 Grad, Bernburg 14 Grad, Quedlinburg 14 Grad, Harzgerode 12 Grad, Stiege 12 Grad, Wernigerode 14 Grad, Schirke 10 Grad und auf dem Brocken 8 Grad.

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1: Diakonie in Egeln. Die Armen, Witwen und Waisen wurden in Egeln dem Armenausschuss unterstellt. Zu diesem Zweck wurde die Stadt in 10 Armenbezirke eingeteilt. Der Vorsteher war gleichzeitig für das Amt des Waisenrates vorgesehen. Meist erhielten weibliche Personen eine Spende, wenn sie erwerbsunfähig waren. Die Spende gab es wöchentlich. Es wurden 50 Pfennig bis höchstens 5 Mark gezahlt. Die Blumenstiftung gab Mietunterstützung an Witwen aus. Zu Ostern wurde die Einkleidung von 2 evangelischen Konfirmanden ermöglicht. Auch ein vaterländischer Frauenverein half in Friedenszeiten in so mancher Not. Er unterstützte den Nähverein und spendete auch den armen Kindern der Stadt. Durchreisende Wanderer bekamen zum Beispiel Weihnachtsgeschenke und Stollen. Um die Spenden nicht unkontrolliert wegzugeben, wurde eine Diakoniestation eingerichtet. Dieses Haus hat man mit 2 Schwestern vom Danziger Mutterhaus besetzt. Außer der herkömmlichen Arbeit wurde auch ein Jungfrauenverein verwaltet. Dieser hatte die Aufgabe, mit den alleinstehenden Dienstmädchen und Töchtern von Kleinbürgern edle Geselligkeiten am Sonntagabend zu pflegen. Das Haus unterhielt außerdem einen Nähverein, in dem Damen der gehobenen Klasse Kleidungsstücke für die Armen anfertigten. Es wurde auch ein Verein gegründet, um die Gemeindepflege aufrechtzuerhalten. Der Verein zählte viele Mitglieder aus allen Ständen der Einwohnerschaft. Die Gemeindepflege hat sich als unentbehrlich erwiesen und viel Segen gebracht. Jährlich wurden viele Kranke Tag und Nacht verpflegt und weiterhin hat man sie mit Essen und Kohlen versorgt. Familien, die verschuldet oder sonst wie in Not geraten waren, wurde zu wirtschaftlicher Selbstständigkeit verholfen. Man ging auch der Arbeitslosigkeit mit Kräften entgegen. Kinder, die auf die schiefe Bahn geraten waren, hat man an die eigene Verantwortlichkeit erinnert. Auch wurden sie auf Reinlichkeit und Ordnungssinn hingewiesen. Im Jahre 1902 ist ein Kinderhort eingerichtet worden, der die Kleinsten auf den richtigen Weg bringen sollte, wenn das Elternhaus versagte. Das war Historisches zur Diakonie. Eleonore Hebestreit, Radio HBW.

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2: 7 Uhr.
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4: Die aktuellen Temperaturen: Mehringen 15 Grad, Kochstedt 14 Grad, Bernburg 14 Grad, Quedlinburg 14 Grad, Harzgerode 12 Grad, Stiege 11 Grad, Wernigerode 14 Grad, Schirke 10 Grad und auf dem Brocken 8 Grad.
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0: Zwischen Hektik und Ärger, die Tipps gegen schlechtes Zeitmanagement. Frühstück muss heute ausfallen, denn die Kinder müssen noch zur Schule gebracht werden. Schnell noch die Waschmaschine anschmeißen und dann ab zur Arbeit. Wehe, es gibt noch einen Stau unterwegs, dann ist endgültig jeder Zeitplan im Eimer. Was hier so hektisch klingt, ist viel zu oft Alltag in deutschen Familien. Gerade morgens und nachmittags muss alles schnell passieren. Nicht selten bleibt so manches dabei auf der Strecke. Angefangen beim Ausschalten der Herdplatte bis hin zum Schlüssel, der drinnen auf dem Tisch liegt, während die Tür hinter einem zufällt. Bei der Arbeit kommt man dann schon gestresst an, was keinen guten Eindruck macht. Und im Gedanken ist man den ganzen Tag auch woanders. Das muss nicht sein, sagt Markus Dörr. Er ist Coach und Autor. Mit ihm sprechen wir jetzt mal über die Folgen vom schlechten Zeitmanagement und wie man es verbessern kann. Herr Dörr, was sind so die ärgerlichsten Folgen von schlechtem Zeitmanagement?
1: Ja, schlechtes Zeitmanagement führt immer zu schlechten Arbeitsergebnissen und letztlich auch zu schlechter Stimmung. Ich laufe ständig meinen Aufgaben hinterher, dabei habe ich Zeitdruck und so sind die Resultate auch oft fehlerbehaftet und für die Nacharbeit verliere ich noch mehr Zeit. Das Ganze führt zu schlechter Stimmung, die ich vielleicht auch aus dem Büro mit nach Hause in die Familie nehme und ja, so kommt es leicht auch zu Konflikten mit Kollegen oder zu Hause.
0: Wie wirkt mein schlechtes Zeitmanagement auf andere?
1: Da ja andere von unserer Pünktlichkeit oft abhängig sind, nervt die das natürlich, wenn sie ständig auf mich warten müssen, obwohl sie selber gut in der Zeit waren. Und zu Hause oder im Büro, schlechtes Zeitmanagement Einzelner hat oft Auswirkungen auf alle Beteiligten, auf ein komplettes Team womöglich. Natürlich klar, dass ein schlechter Zeitmanager nicht besonders beliebt ist und vielleicht auch das Vertrauen der anderen verliert.
0: Wann kann mir schlechtes Zeitmanagement sogar zum Verhängnis werden?
1: Naja, also spätestens dann, sobald ich einen wichtigen Termin im Job nicht einhalte, wird das Auswirkungen auf meine Karriere haben. Schlechte Zeitmanager bekommen vielleicht auch keine wichtigen Aufgaben mehr zugeteilt und naja, im besten Fall bleiben sie auf der Karriereleiter stehen. Und in der Familie, das führt natürlich zu Stress, wenn schon morgens die Abläufe zu Verspätungen führen und dann auch noch alle genervt in den Tag starten.
0: Und wie organisiere ich mich auf der Arbeit besser?
1: Ja, die grobe Tagesplanung für den nächsten Tag, die sollte ich tatsächlich schon am Abend vorher machen. So kann ich am nächsten Morgen auch direkt anfangen und gut durchstarten. Und für mich bleibt das Herzstück im Zeitmanagement eine gute Aufgabenliste. Die sollte mal gut sichtbar auf dem Schreibtisch liegen, sodass ich Termine und Aufgaben immer im Auge behalte. Die kann ich übrigens auch sehr gut mit einer Zeitspalte kombinieren und so meine Tages- und Aufgabenplanung viel, viel realistischer gestalten.
0: Man sollte also was dagegen tun. Haben Sie Tipps für besseres Zeitmanagement im Familienalltag?
1: Beim guten Zeitmanagement in der Familie ist es vor allem wichtig, dass die Termine in der Familie auch allen bekannt sind. Überraschungen bringen jeden Zeitplan durcheinander. Hier hilft ein Familienkalender, den man in der Küche für alle gut sichtbar aufhängt. Und viele bereiten auch den Tag schon am Abend vor. Vielleicht den Tisch decken, Kleidungsstücke für die Kinder rauslegen, auch den Turnbeutel nicht vergessen. Und was echt Wunder wirken kann, ist die Küchenuhr mal um 10 Minuten vorauszustellen.
0: Mit diesen einfachen Tipps sollte das Zeitmanagement in Zukunft kein Problem mehr für Sie sein. Dies war ein Beitrag von Martin Bayerle für Radio HBW.

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1: Die aktuellen Temperaturen: Mehringen 15 Grad, Kochstedt 14 Grad, Bernburg 14 Grad, Quedlinburg 14 Grad, Harzgerode 12 Grad, Stiege 11 Grad, Wernigerode 14 Grad, Schirke 10 Grad und auf dem Brocken 8 Grad.

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1: Eine neue Woche voller Freizeitmöglichkeiten tut sich auf. Was Sie alles erleben können, das können Sie jetzt erleben mit Steffen Erfurt. Ein Bücherflohmarkt lädt in Blankenburg zum Stöbern ein. Und vielleicht finden alle Bücherfreunde dort den ein oder anderen Schatz. Wer seine Bücherregale mit weiterem Lesestoff füllen möchte, wird vielleicht morgen beim Bücherflohmarkt in der Bibliothek im Ratskeller in Blankenburg fündig. Der Flohmarkt geht von 10 bis 18 Uhr. Gucken wir heute mal nach Köthen. Dort gibt es ein Zuckertütenkonzert. Die Kinder der musikalischen Früherziehung, junge Solisten und Ensembles der Musikschule Köthen musizieren für alle Vorschul- und Grundschulkinder und ihren Familien natürlich. Und das dieses Jahr erstmals auf ganz großer Bühne. Damit alle Kinder daran teilnehmen können, übernimmt der Förderverein der Musikschule die Kartenkosten für alle bis einschließlich 18 Jahre. Diese gibt es nur vorab in der dortigen Touristinformation. Das Zuckertütenkonzert im Johann-Sebastian-Bach-Saal in Köthen ist am Donnerstag um 17 Uhr. Musik spielt aber auch in Aschersleben. Es gibt ein Konzert mit Thomas Wiesenberg. Klangspiele, das ist eine außergewöhnliche Reihe aus Licht- und Musikperformance in Kombination mit modernen Musiktechnologien und innovativen Licht- und Farbeffekten. Thomas Wiesenberg präsentiert ein musikalisches Programm, inspiriert von Filmmusik, minimalistischer Musik und sinfonischen Anklängen. Sphärische Klanglandschaften und kirchliche Gesänge werden effektvoll ins rechte Licht gesetzt. Als Organist, Leiter zahlreicher Ensembles und Leiter der Kantorei Aschersleben hat sich Thomas Wiesenberg einen Namen gemacht. Das Konzert wird bei trockener Witterung Open Air im Schlosspark der Villa Westerberge in Aschersleben aufgeführt, am Freitag um 19.30 Uhr. Kreativ werden können Sie in Hohenerxleben beim nächsten Malseminar. Das hat den Titel Vom Foto zum Bild und dabei lernen Sie, welche Motive sich als Ausgangspunkt für ein Bild eignen und welche eher nicht. Außerdem erfahren Sie, welche Schritte der Vereinfachung wichtig sind, damit ein Bild eine klare Aussage bekommt. All das und noch mehr lernen Sie am Sonnabend beim Malseminar von 10 bis 18 Uhr im Schloss Hohenerxleben. Und wie immer, bei allen Veranstaltungen dort wird um eine Anmeldung gebeten. Hier mal schnell die Telefonnummer 03925 für Staßfurt und dann 98 90 31. Bleiben wir in der Nähe von Hohenerxleben in Staßfurt mit Liedern, Versen und Reimen. Mit einem besonderen Blick auf Geschichte und Gegenwart kehrt Marco Tschirpke ins Salzlandtheater zurück. Historische Persönlichkeiten, lebendige Artgenossen, Schiffsverkehr, Raumfahrt sowie Freund und Feind liefern den Stoff für ein Programm, das Gewohntes in Frage stellt und überraschende Zusammenhänge hervorbringt. Ein Abend mit Klavierkabarett, politischer Lyrik und komischen Einsichten. Dichten, bis ich Dresche kriege, das meint Marco Tschirpke am Sonnabend um 19.30 Uhr im Salzlandtheater in Staßfurt. Und noch einer, der gern dichtet und singt und die Leute zum Lachen bringt, Jürgen von der Lippe. Er ist zu Gast in Aschersleben. Wie bei allen vorherigen 15 Büchern werden die Fans ihren Spaß wieder haben und die Nicht-Fans die zahlreichen sprachlichen Finessen übersehen oder sich entrüsten. Ganz nach Goethe, ein jeder hört nur das, was er versteht. Der Titel Sex, Text, Sextett ist Zungen- und Eisbrecher zugleich, mal zeitlos, mal geistlos. Auf jeden Fall mit Präferenz auf genitalreferenzielle Themen, wie Jürgen von der Lippe meint. Der Comedian und Entertainer mit der Vorliebe für Fremdwörter ist im Aschersleben Westerhornhaus zu erleben am Sonntag um 19 Uhr. Und zuletzt gibt's Kino in Preußlitz, das ist in der Nähe von Baalberge. Dort gibt's genauer gesagt Kirchenkino. Denn zum 7. Mal lädt die evangelische Kirchengemeinde Preußlitz-Körmig zum Filmabend ein und gezeigt wird eine warmherzige, poetische deutsche Komödie mit feinsinnigem Humor. Drei arme Mönche reisen durch Italien und werden mit der modernen Welt und ihren Versuchungen konfrontiert. Wie es weitergeht, sehen Sie bei Getränken und kleinen Knabbereien am Sonntag um 19 Uhr im Gemeindehaus in Preußlitz bei Baalberge. Der Eintritt ist frei, um eine kleine Spende wird aber gebeten. Bunt wie der bevorstehende Herbst sind unsere Freizeittipps. Und wenn etwas für Sie dabei war, dann nichts wie hin. Ich wünsche Ihnen dabei viel Spaß. Im Studio war Steffen Erfurt.
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1: Der Bonifatiuskirchhof in Aschersleben. Stellen Sie sich vor, Sie sind fremd in einer Stadt oder einem Dorf und suchen ein bestimmtes Haus. Es gibt aber keine Straßennamen, mit deren Hilfe Sie das Haus finden können. Na klar, Sie könnten jemanden fragen, aber was, wenn der Ihnen auch nicht weiterhelfen kann? Wie gut, dass es in Deutschland Straßenschilder gibt, die uns da weiterhelfen. Und wichtig dabei ist, dass es den Straßennamen im Ort auch nur einmal gibt. Eine doppelte Vergabe von Namen würde zu unnötigen Irrtümern führen. Wie aber sind die Straßennamen entstanden und was bedeuten sie oder was steckt hinter dem Namen? Auch Straßen können uns eine Geschichte erzählen. So auch beim Bonifatiuskirchhof in Aschersleben. Im 15. Jahrhundert soll sich dort, wo heute der Bonifatiuskirchhof entlang führt, die Abundikirche befunden haben. Deren genauer Standort ist uns heute nicht mehr bekannt. Vermutet wird, dass sie entweder gegenüber der Post oder an der Einmündung zur Breiten Straße gestanden hat. Bis etwa 1700 wurde diese Straße noch Abundikirchhof genannt. Im Lagerbuch von 1721 wird sie schon als Bonifatiuskirchhof geführt. Der Namensgeber der Straße, der heilige Bonifatius, wurde um 672 bis 75 in der Nähe von Exeter im damaligen Kleinkönigtum Wessex, der heutigen Grafschaft Devon, im Südwesten Englands geboren. Er nannte sich zunächst Winfres, aber auch Winfried. Erzogen wurde er im südenglischen Benediktinerklöstern. 1722 reiste er nach Rom und erhielt vom Papst den Namen Bonifatius. Er wurde mit der Missionierung der Germanen in Hessen und Thüringen beauftragt und zum Bischof ernannt. Er starb 1754 auf einer Missionsreise in Friesland. Angeblich wurde er erschlagen. Sein Grab befindet sich im Dom zu Fulda. Seit der Reformation wird er von der katholischen Kirche als Apostel der Deutschen bezeichnet. Aber manchmal kann alles auch ganz schön verzwickt sein. Denn der eigentliche Namensgeber der Straße soll der Bonifatius nun doch nicht sein. Durch eine Verstümmelung und sprachliche Verschleifung des Wortes Abundi entstanden allmählich Bundi, Bondi, Boni, sodass die Straße im Volksmund kurzerhand Boni-Kirchhof hieß. Irgendein Schreiber mag diesen Namen für eine Verkürzung gehalten haben, wahrscheinlich kein Einheimischer, und hat ihn zu Bonifatius-Kirchhof ergänzt. So sieht es zumindest der Aschersleben Heimatkundler Karl Scheller. Dies war ein Beitrag über die Herkunft von Straßennamen. Heute der Bonifatiuskirchhof in Aschersleben für Radio HBW, gesprochen von Jörg Buschmann.

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1: Die aktuellen Temperaturen: Mehringen 15 Grad, Kochstedt 14 Grad, Bernburg 15 Grad, Quedlinburg 15 Grad, Harzgerode 12 Grad, Stege 11 Grad, Wernigerode 13 Grad, Schierke 11 Grad und auf dem Brocken 8 Grad.

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1: An dieser Stelle stehen wieder die vielen Jubilare im Mittelpunkt. Und in Aschers Leben beginnen wir heute. Wir gratulieren ganz herzlich Hildegard Fengler zum 90. Geburtstag. Helmut Spohr in Aschers Leben feiert seinen 75. Ehrentag. Auch Ihnen alles Gute. In Brumby wohnt Gerhard Röder und ihm gratulieren wir zum 80. Ehrentag. Und in Bründel zu Hause ist Jürgen Duda. Alles Gute und viel Freude zum 75. Geburtstag. In Frohse gratulieren wir Elke Wiebusch zum 70. Geburtstag, aber nicht nur wir, denn es erreichte uns noch ein Gruß und darin heißt es, alles Gute zum Geburtstag, alle guten Wünsche kommen von Ehemann Wilfried, von den Kindern und Enkelkindern. Also dann, wir wünschen eine schöne Feier. Kommen wir nach Giersleben und gucken bei Hans-Jürgen Hausknecht vorbei. Auch Ihnen nur das Allerbeste zum 85. Geburtstag. Unsere Gratulationen gehen nun nach Hettstedt zu Margit Polin zum 75. Ebenso zu Wolfgang Kreuz, auch Ihnen unser Glückwunsch zum 75. Geburtstag. In Löbnitz angekommen gratulieren wir Hans-Jürgen Dominé zum 85. In Löderburg Hans-Jürgen Müller zum 70. Geburtstag. Und den Schlusspunkt setzt heute in Mehringen Bernd Schewe. Alles Gute zum 70. Geburtstag. Den Geburtstagskalender klappen wir aber nicht zu, ohne die zahlreichen Jubilare zu beglückwünschen, die heute nicht auf unserer Liste standen. Alles Gute, viel Freude, eine schöne Feier. Das wünscht im Namen des Radio HBW-Teams Steffen Erfurt.
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2: 9 Uhr.
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4: Die aktuellen Temperaturen. Meringen 15 Grad, Kochstedt 14 Grad, Bernburg 15 Grad, Quedlinburg 15 Grad, Harzgerode 12 Grad, Stiege 12 Grad, Wernigerode 14 Grad, Schierke 12 Grad und auf dem Brocken 8 Grad.
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8: Hallo liebe Zuhörer und Zuhörerinnen, ich bin Mohammed Al-Yamous von Radio Salam. Heute geht es in unserer Folge um meine Musik. Ich habe sie vor langer Zeit vorbereitet und spiele sie jetzt vor euch. Ich hoffe, sie gefällt euch. Ich wünsche Ihnen auch einen schönen Tag und bleiben Sie gesund.

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0: Am 29. August war der graue Hof in Aschersleben wieder einmal ganz und gar nicht grau. Ganz anders, als der Name vermuten lässt. Unter dem Motto Aschersleben, laut, bunt, gemeinsam, wurde dort musiziert, gefeiert und jede Menge Farbe bekannt. Hinter der Veranstaltung standen unter anderem das Bürgerbündnis Aschersleben bleibt bunt und Aquaba miteinander. Ein Aschersleber Verein, der sich, wie der Name schon verrät, für das friedliche Miteinander zwischen den Kulturen engagiert. 7 ganz unterschiedliche Acts sorgten mit Blues, Chanson, moderner arabischer Musik, Folk und Hip-Hop und weiteren musikalischen Überraschungen für ein äußerst vielseitiges und buntes Programm. Durch den Abend führte Pfarrer Hartwig Janus. Und dabei zeigte sich, unser Pfarrer kann nicht nur Kanzel, sondern auch Bühne. Ich war mit meinem Mikrofon mittendrin in dem bunten Treiben, habe Musik und Atmosphäre eingefangen und die Künstlerinnen und Künstler gefragt, wer seid ihr eigentlich und warum seid ihr heute hier? Auch ein paar freundliche und zufriedene Stimmen aus dem Publikum sind dabei. In einem Punkt waren sich alle einig. Aschersleben soll bunt und weltoffen bleiben. Und das müssen Kunst und Kultur nicht nur leise andeuten, sondern deutlich sagen. Wenn es sein muss, auch laut. Jetzt aber bühnefrei für die Klänge und Botschaften aus dem kunterbunten Grauen Hof hier in Aschersleben. Mein erster Gesprächspartner war Norbert Jahn vom Bündnis für Demokratie in Aschersleben.
1: Ja, du bist unsere Stimme, Norbert. Erzähl mir mal was über die Veranstaltung, die hier stattfindet im Grauen Hof in Aschersleben, an der viele Menschen teilnehmen und auch ganz unterschiedliche Musiker.
2: Ja, wir sind heute hier, weil nicht nur ich habe hier eine Stimme, sondern ganz viele haben das Bedürfnis gehabt, ihre Stimme und vor allen Dingen auch ihr Gesicht zu zeigen. Aus Sorge vor dem Ergebnis der Landtagswahlen, die jetzt hier anstehen, und uns alle verbindet die Hoffnung, dass eben auch bei einigen in der Bevölkerung da noch ein Umdenken zu erreichen ist. Dass es also nicht dazu kommt, dass Strukturen zerschlagen werden, dass unsere Demokratie in Frage gestellt wird. Und so hat jeder seine Botschaft geäußert und es ist auf die Plakate gekommen. Und wir sind sichtbar geworden und das freut uns.
1: Also diese Veranstaltung findet vor der Wahl statt. Das Ergebnis wissen wir noch nicht. Aber Norbert, denkst du, Veranstaltungen wie diese könnten sich in Aschersleben etablieren?
2: Ich halte das für wichtig, dass sich solche Veranstaltungen und auch unser Bündnis, unser Bürgerbündnis verstetigt, also dass das auch weitergeht, unabhängig von der Wahl. Weil es wichtig ist, dass sich Menschen aus allen Schichten als Zivilgesellschaft zusammenfinden und sich äußern. Und das kann durchaus ein Gegengewicht sein.
1: Also bleibt Aschersleben bunt, laut und weltoffen.
2: Das hoffe ich ganz bestimmt, ja.
3: Ich bin Johanna Bremer, ich komme ursprünglich aus Aschersleben und wohne jetzt in Magdeburg. Und ich singe sehr viel bei Veranstaltungen, aber auch eben viel hier im Raum Aschersleben. Und da wurde ich eben angefragt, ob ich bei diesem Projekt mitmache. Und weil es mir wirklich sehr am Herzen liegt, weil es ein Thema ist, was mich sehr beschäftigt, mit dem ich mich vor allem zurzeit noch mal mehr auseinandersetze, war es mir sehr wichtig zu sagen, dass ich meine Stimme hier heute zeige, in jeglicher Hinsicht.
1: Warum ist Demokratie für dich so wichtig?
3: Weil das eine Gesellschaft ausmacht, dass kein Mensch oben steht und über alle bestimmt, sondern dass wir zusammenarbeiten, dass jede Stimme wichtig ist und das ist eben nur in einer Demokratie möglich.
1: Und welche demokratischen Themen beschäftigen dich am stärksten?
3: Migration, Feminismus, aber auch Vielfalt in jeder Hinsicht, dass Minderheiten und dass wir versuchen, in einer Gesellschaft zu leben, die einfach alle mit einbringt. Das, aber auch Bildung. Mein Vater ist Lehrer, da werde ich auch viel mit konfrontiert. Und Klimaschutz auf jeden Fall ganz weit oben. Ich finde, man denkt immer, man sieht die Gegenseite oft und man sieht, wie viele Menschen das sind. Manchmal fühlt man sich, glaube ich, sehr alleine. Und wenn solche Veranstaltungen hier sind, dann sieht man, man ist nicht alleine. Es gibt Künstler, die auf der Bühne stehen, es gibt VeranstalterInnen, KünstlerInnen, die hier auftreten, die das Ganze organisieren. Und es sind so viele Menschen hier. Und ich denke, dann fühlt man sich vielleicht weniger alleine.
1: Dann freue ich mich darauf und bestimmt die anderen auch, dich hier öfter zu sehen und zu hören. Dankeschön, Johann. Mohammed, du bist mal wieder im Grauen Hof. Du warst schon mal da, ich glaube vor einigen Jahren. Da hast du Musik gemacht das erste Mal. Und heute wieder nach einigen Jahren in Aschersleben. Für Musik hast du gemacht heute?
4: Ich habe syrische Musik gespielt. Das ist unsere Originalkultur.
1: Du hast syrische Musik, deine Musik nach Aschersleben gebracht.
4: Ja, ich habe das Gefühl, die Leute freuen sich sehr.
1: Ich hatte auch den Eindruck, sie haben sehr interessiert zugehört. Und heute findet ja eine Veranstaltung statt im Grauen Hof. Für alle Leute, die in Aschersleben wohnen, können kostenlos in den Grauen Hof kommen und Musik hören, weil Aschersleben eine weltoffene und kunterbunte Stadt ist und das auch nach der Wahl bleiben soll. Wie findest du so eine Veranstaltung zu machen, zu der alle Leute kommen können? Denkst du, das soll man öfter machen?
4: Ja, ich denke das, ja.
1: Und du hörst jetzt deutsche Musik, das ist jetzt gerade Bluesmusik. Wie ist das für dich?
4: Seit ich in Deutschland angekommen, das war für mich ein bisschen komisch. Aber jetzt nicht mehr, weil ich habe auch deutsche Musik gelernt zu spielen. Für mich jetzt macht mich gute Gefühl mit deutscher Musik.
1: Was für Musik machst du lieber, deutsche oder arabische?
4: Arabische, aber ich mache manchmal Mix. Wenn ich zu Hause alleine bin, ich mache Spaß. Manchmal orientalischer Rhythmus mit deutscher Melodie.
1: Und wenn das nächste Mal wieder eine Party im Grauen Hof ist, dann machst du die Musik bitte nicht nur alleine zu Hause, sondern bringst die auch mit.
4: Ja, okay, ja, das freut mich, weil ich konnte meine Musik vor die Leute teilen durch diese Party.
1: Das sollst du noch öfter machen. Danke, Mohammed. Gut, dass wir dich hier haben.
4: Sehr gern.
5: Und deshalb freuen wir uns besonders, dass ihr mal wieder hier seid. Bringt euch in Sicherheit vor den Windstößen hier. Wir begrüßen die Bumblebee Blues Band.

0: Habt ihr eure Kehlen schon befeuchtet und könnt mir sagen, warum es euch gerade nach Aschersleben gezogen hat? Ihr seid ja nicht aus Aschersleben.
1: Nee, wir wurden ja gefragt, ob wir spielen.
0: Wer seid ihr denn überhaupt?
1: In der Bumblebee Blues Band.
0: Habt viele Leute hier erfreut, das habe ich schon gesehen.
1: Okay, das ist schön,
0: und
1: ja.
0: Warum ist es euch wichtig, an Veranstaltungen wie diesen teilzunehmen?
1: Das heißt, wichtig, also wenn wir gefragt werden, spielen wir. Das muss ich sagen, wenn wir gefragt werden, spielen wir. So, und das ist, wir wussten gar nicht, was das für eine Veranstaltung ist, ehrlich gesagt. Na, was für ein Hintergrund.
0: Jetzt kennt ihr den Hintergrund, seid ihr damit einverstanden?
1: Ja, Demokratie und Vielfalt, das habe ich kein Problem mit.
0: Seid ihr vielleicht der Meinung, dass solche Veranstaltungen öfter stattfinden könnten und sollten?
1: Nee, Veranstaltungen sollten immer stattfinden. Und es sollten Veranstaltungen stattfinden, wo verschiedene Sachen stattfinden oder einzelne, jeder für sich geht auch, aber Veranstaltungen sollten immer stattfinden. Das ist meine Meinung, ja.
0: Also Kultur müsste bunt und vielfältig bleiben?
1: Ja, na klar. Ist sie ja auch, weil Kultur ist auch unpolitisch, ne? Oder größtenteils unpolitisch und Musik schon erst recht.
0: Kultur bringt Leute zusammen, die vielleicht unterschiedliche Meinungen haben. Bringt die Leute auf einen gemeinsamen Nenner?
1: Na klar. Zusammenführen ist immer gut. Leute zusammenbringen ist letztendlich immer gut. Zusammen reden und auch, wie ich das so mitkriege, auch Diskurse. Aber aushalten muss man es auch. Das ist auch meine Meinung dazu. Ne?
0: Und bei so einem Bier lassen die sich ganz gut aushalten?
1: Na klar, na gut. Ein Bier hat Nährstoffe, das kann nur gut sein. Ne? Und für Musiker erst recht.
0: Ja, genau. Also ich empfehle auch ein gemeinsames Bier.
1: Ja, genau.
0: Das löst, gemeinsames Bier vielleicht immer, löst ja. Es das Weltproblem.
1: Das löst mit Sicherheit das Weltproblem.
0: Warum nehmen Sie heute an dieser kunterbunten Veranstaltung teil?
2: Weil wir für eine kunterbunte Welt sind. Also Aschersleben hat ein vielfältiges kulturelles Programm, muss ich ganz ehrlich sagen, mit viel Musik, das auch sehr viele Leute anspricht. Und wir sind eigentlich dahingehend sehr zufrieden mit dem kulturellen Angebot in Aschersleben. Also es ist jetzt nicht eine Veranstaltung, wo wir sagen, oh, was Neues für Aschersleben, sondern wir sind es gewöhnt, dass gerade hier im Grauenhof vielfältige Kultur dargeboten wird.

0: seid die River Rats. Was führt euch hierher?
1: Was führt uns hierher? Das ist eine gute Frage. Wir wurden eingeladen von Holger und seinem Verein und die haben uns in Rudolstadt getroffen. Vor 3 Jahren war das, glaube ich. Und Rudolstadt ist ja auch einfach ein wunderbares, tolles, internationales Musikfestival. Und die haben einfach gesagt, wir wollen ein paar Bands nach Aschersleben holen und deswegen haben die uns eingeladen. Und ja, jetzt wurde dieser Abend ja auch noch irgendwie umgewidmet, Demokratie stärken, Gesicht zeigen. Und ich glaube, in Zeiten wie heute ist es umso wichtiger, dass man das tut. Und da passt das ja auch, dass wir uns in Rudolstadt kennengelernt haben, weil das ist so ein internationales Festival. Und wenn Parteien wie die AfD an die Macht kommen, dann wird es einfach solche Veranstaltungen immer weniger geben. Und das finde ich total schade, weil da geht so viel verloren. Wir sind tatsächlich zum ersten Mal hier und sind total beeindruckt von der Stadt. Es ist ja so wunderschön. Also die Altstadt, es sieht ja einfach richtig zauberhaft aus. Und auch die Stimmung hier im Grauen Hof ist ja ein Traum, ne? Also die Leute sind bunt, sind locker. Und wenn wir hier so ein Publikum haben, dann kommen wir richtig gerne wieder.
0: Das würde mich sehr freuen.
1: Dankeschön. Uns auch.

0: Merci beaucoup.
1: Die Autumn Blues Band ist jetzt am Aufbauen, wunderbar. Da haben wir noch ein bisschen Zeit zwischendrin. Es war schon die große Dankesrunde vorhin in Gange, das kann ich nur auch noch mal sagen. Ein großer Dank geht unter anderem an Holger Vogel, der die River Rats hergeholt hat. Und nur dieses Event hat sich alles andere ja so ein bisschen angebahnt. Das ist schön, dass das geklappt hat. Da haben ganz viele Leute dran mitgewirkt. Also vielen Dank überhaupt an alle, die heute Abend mit zupacken, mithalten, mithelfen, an das Team vom Grauen Hof und natürlich ganz besonders auch an Anke und Karl vom Böckel. Ohne euch geht das doch hier alles nicht. Schön, dass wir diesen Laden hier haben. Und dann kann man den Dank im Grunde noch ein bisschen ausweiten an alle, die sich dafür einsetzen, dass wir eine Kultur ohne Scheuklappen haben und behalten. Kultur ist etwas, was unseren Geist freier und weiter macht und nicht auf irgendwelche... Ach, hört auf, ihr wisst schon, worauf einengt.

0: Ich wollte die legendäre Autumn Blues Band erwischen, bevor sie wieder weg ist. Ihr wart immer eine feste Größe hier am Grauen Hof. Man hat euch lange nicht gesehen. Ja, welcher Anlass bringt euch hier wieder zusammen?
1: Ein Anruf von Holger Vogel und von Rudi. Und dann macht ihr, habt ihr Lust? Und die normale Band, sozusagen Schlagzeuger, sitzt in Goslar und der Saxophonist in Berlin. Und dann haben wir gedacht, okay, Rolf, mit dem haben wir früher mal zusammen gespielt, der hat Bock. Und dann haben wir gesagt, komm, lass uns hier was machen. Und es war schön. Hm?
0: Und der Anlass dieser Veranstaltung, habt ihr da auch den Hintergrund?
1: Ja, haben wir auch. Das passt auch schon. Ich sag mal so, wir sind Live-Musiker und wir brauchen Kultur und Kulturförderung. Und insofern passt es uns auch gut, sag mal, in den Kram, dass es ein guter Rahmen ist, für den wir spielen können. Passt gut. Hm?
0: Könnt ihr euch vorstellen, des Öfteren dann zu Gast zu sein?
1: Ja, sicher. In verschiedenen Besetzungen, immer wenn irgendwas los ist, was wir mit unseren Überzeugungen vereinbaren können, dann sind wir dabei. Ja. Hm?
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0: bin Markus, ich bin 23 Jahre. Ich komme aus Nachterstedt, liegt ja nicht weit von hier. Und der Graue Hof, ich bin tatsächlich durch Nino hergekommen, durch den Mitveranstalter. Wir sind gute Freunde und ich war schon bei mehreren von seinen Sachen dabei. Und er hat mich gefragt, ob ich Lust habe. Und ich war noch nie so irgendwo Solo-Auftritt, sondern habe immer nur so mit anderen zusammengespielt auf der Bühne. Und das war für mich halt die Chance, mal so alleine was zu machen. Und war ich schon sehr aufgeregt, ja. Es hat auf jeden Fall richtig viel Spaß gemacht. Immer Musik machen und andere damit begeistern, ist natürlich was Schönes. Und als der erste Song, als ich dann gemerkt habe, dass es klappt, dann war auch die Freude viel mehr da als die Angst. Und es macht einfach richtig Spaß, Musik zu machen, besonders weil ich ja weiß, für wen ich es mache, für meinen Papa. Dadurch macht es mir noch mehr Spaß.
1: Der Nino hat ja sicher auch gesagt, vor welchem Hintergrund diese Veranstaltung steht.
0: Ja, also ich finde das gut, das habe ich ja auch schon auf der Bühne erwähnt, was gemacht wird. Und ich finde, dass sich viel mehr Menschen darum kümmern sollten, Acht aufeinander zu nehmen und aufeinander aufzupassen. Und ich finde, dass es viel schlimmer geworden ist, dass man andere Meinungen nicht akzeptiert und dass alles so rumherum nicht passt, weil man doch immer eher auf die Finger der anderen schaut. Und ich finde das gut, dass hier die Möglichkeit gegeben wird, dass alle zusammenkommen, dass auch unterschiedliche Musiker zusammenkommen. Die Band, die vor mir gespielt hat, hat andere Musik gemacht als ich. Und Mondjunge, der jetzt nach mir macht, hat auch andere Musik. Und ich finde, das zeigt nochmal gut, dass man unterschiedliche Stile, unterschiedliche Menschen zusammenbringen kann und inspirieren kann oder auch zusammenbringen kann. Also es hat mir sehr viel Spaß gemacht hier. Also fand ich auch sehr schön, viel Applaus auch und zwischendurch Rufe, so hab keine Angst und sowas alles. Das fand ich halt unterstützend natürlich dann auch, wenn fremde Menschen einen angucken und dich supporten. Das ist schon ein schönes Gefühl und hilft einen auch.
2: Ich würde das gerne als Ballade vortragen und mal gucken, wie es klappt. Vielleicht klappt es auch nicht, aber ich würde mich freuen, wenn es so klappt, wie ich es gedacht habe.
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0: Ich möchte das Mikrofon kurz nutzen und möchte mich für alle Menschen bedanken, die hier sowas auf die Beine stellen. Ganz groß unter diesem Banner stand, dass wir kulturell miteinander leben sollten und dass wir uns alle lieb haben sollten. Und dazu zählt nicht nur kulturell, sondern auch uns selber. Und das finde ich eine sehr starke Nachricht hier von dieser Veranstaltung, weil sie auch darauf bezogen ist, dass wir mal ein bisschen mehr auf uns achten und auf unsere Mitmenschen und dass wir diesen Scheißhass einfach mal weglassen sollten und wir uns selber lieben sollten. Und auch vielleicht, weil jemand nicht derselben Meinung ist. Ich meine, bald stehen Wahlen an und in meinem Freundeskreis gibt es richtig viel Streit deswegen. Ich finde, dass man deswegen nicht streiten sollte. Jeder hat seine eigene Meinung und ich finde, wir sollten die der anderen akzeptieren. Trefft eure eigenen Entscheidungen und lasst die anderen ihre Entscheidungen treffen. Steht für das, was ihr macht, aber setzt euch dafür ein. Und liebt euch selber und das ist das Allerwichtigste. Wenn ihr wisst, was ihr wollt, reicht das völlig aus. Und ich glaube, nur so kann es besser werden. Dankeschön.
2: Also, wir haben Markus Gentz gehört, er hat gefragt, alles wird gut, wie soll das eigentlich passieren? Na, indem wir zusammenhalten und indem wir uns dafür einsetzen natürlich. Das trägt uns ziemlich weit. Jetzt kommt der billige Teil. Vielleicht sogar bis zum Mond. Jetzt kommt Mondjunge und was es zu dir zu sagen gibt, das erzählst du uns selber oder du legst einfach los und wir merken das dann schon. Danke, dass du hier bist. Und du hast ein ganz treues Publikum. Die warten.

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Stopp. Ich kann noch nicht den nächsten Song spielen, weil hier unten reihen sich ja ein paar Gesichter auf und ich habe mir gedacht, ich zeige heute auch mal mein wahres Gesicht. Ich habe mal alles, was innen ist, nach außen gestülpt. Ja, um euch zu zeigen, dass ihr glaubt, dass wir Menschen sind. Aber ganz ehrlich, wo kommen wir wirklich her? Und was bedeutet das hier alles? Ich verkleide mich aber mit euch und ich grüße euch heute Abend hier in Aschersleben zu dieser wunderbaren Veranstaltung. Aber bevor wir noch mehr aufkratzen, was ich mitgebracht habe, und zwar mich selber, euch, die sich mit hierher gebracht haben, muss ich dennoch mal eine kleine Maske auflegen. Und ich glaube, das macht jeder von uns tagtäglich. 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
1: Wie bist du hier angekommen im Grauenhof? Wie gefällt's dir hier?
2: Na, erstmal der Grundsatz, der hier komplett konträr war, ja, grauer Hof. Und es ging darum, ja, bunt und sich zu zeigen, seine Meinung zu wahren, zu halten, Gesicht zeigen, wie es ja die Plakate auch schön in eurer Stadt sagen. Es ist eine wunderschöne Location und ein unglaublich wichtiger Beitrag, der hier halt natürlich stattfinden soll, durfte, sollte und auch stattfand. Ja.
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1: Nino, von dir haben alle gesprochen. Wenn ich gefragt habe, wie kamt ihr her? Ja, na, wegen Nino. Und der Nino hat gesagt, und dann habe ich mit Nino. Nino, wie bist denn du zufrieden mit dem, was du da hier so angerührt hast?
4: Also ich würde, glaube ich, erst mal sagen, dass das nicht ich gemacht habe. Und an der Stelle haben wir das gemacht. Und ich glaube, das ist ganz wichtig, dass wir an der Stelle das Wesentliche ist. Und mit wir meine ich eben alle Leute im Bündnis, die Teil des Ganzen sind und Träger der Veranstaltung gewesen sind, sowie aber auch das Aquaba mit Holger Vogel. An der Stelle auch nochmal danke Holger, danke Grauhof und danke Bündnis Aschersleben, dass ihr dafür verantwortlich gewesen seid, dass diese coole Veranstaltung entstanden ist.
1: Nino, ich gehe davon aus, so eine Sache gibt es garantiert nochmal.
4: Ja, auf jeden Fall. Also dadurch, dass halt auch viele, viele Menschen gesagt haben, dass sie sich das gerne nochmal in dem Format oder vielleicht auch eben in anderen Formaten wünschen, weil Kultur ja nicht immer nur genau das sein muss. Es kann halt auch beim nächsten Mal vielleicht auch was anderes sein, was dem ähneln kann und was einfach anders ist. Und davon lebt ja, wie gesagt, auch Kultur. Dafür sollte auch Aschersleben stehen. Für Kultur, Begegnung und Vielfalt. Also Aschersleben bleibt stabil.
5: Das war ein absolut furioser Abschluss. Weißt du, ich finde es ganz toll, dass du für uns 20 Leute hier dieselbe Power und denselben Einsatz zeigst, wie wenn wir 2000 wären.
6: Dankeschön!
5: Wenn es nach uns geht, wenn wir richtig noch einen draufgelegt haben. Es war ein fantastischer Abschluss. Mohammed, der hat vorhin um 4 die ganze Show begonnen hier, der ist immer noch da. Und ich glaube, die meisten anderen hier auch. Und das Wichtigste daran ist, ich glaube, ihr seid alle der Meinung, es hat sich gelohnt. Zu warten auf den Jungen im Mond. Vielen Dank. Ich danke euch auch. Kommt behütet nach Hause.
1: Aschersleben laut, bunt und gemeinsam. So war das Motto an einem wunderschönen Sommerabend im Grauenhof. Ein Abend, der gezeigt hat, wie schön es ist, wenn ganz unterschiedliche Menschen zusammenkommen, miteinander reden, feiern und ganz einfach eine schöne Zeit miteinander verbringen. Und dabei ist es ganz egal, woher man kommt. Welche Sprache man spricht, welche Hautfarbe man hat, wen man liebt und an was man glaubt. Denn Musik ist die Sprache, die alle Menschen miteinander verbinden kann. Im Grauenhof, am Schnittplatz und am Mikrofon war für Sie Ute Christina Scholz vom HBW-Team. Oh yeah.

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0: 10 Uhr.
1: Das Harz-Börde-Wetter.
2: Die aktuellen Temperaturen: Mehringen 16 Grad, Kochstedt 14 Grad, Bernburg 16 Grad, Quedlinburg 15 Grad, Harzgerode 13 Grad, Stiege 13 Grad, Wernigerode 14 Grad, Schierke 12 Grad und auf dem Brocken 8 Grad.
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1: Die Finkenflucht, eine Straße in Quedlinburg. Außerhalb der Stadt, im Norden Quedlinburgs, hinter dem Freibad und Sportplatz Lindenstraße, liegt auf dem Galgenberg eine kleine Siedlung mit drei Straßen. Dort liegen vor allem Eigenheime mit Gartengrundstücken. Die Feldflur vom Galgenberg zum Lehhof, einem Naturdenkmal, heißt Finkenflucht. Nach dieser Feldflur erhielt auch die Straße ihren Namen. Der Name Finkenflucht entstand aus einem sich dort befindlichen Sumpfgebiet um den Zapfenbach herum. Dieses Sumpfgebiet war stark bewaldet und schwer begehbar. Daher siedelten sich hier sehr viele Vogelarten, unter anderem auch Finken, an. Diese wurden mit Leimruten dort gefangen und als Haus- und Ziervögel gehalten oder verkauft. Dies war ein Bericht über Straßennamen in Quedlinburg und heute über die Finkenflucht, gesprochen von Gerda Karl für Radio HBW.

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0: Das Harz-Bördewetter.
1: Die aktuellen Temperaturen: Mehringen 16 Grad, Kochstedt 14 Grad, Bernburg 16 Grad, Quedlinburg 16 Grad, Harzgerode 13 Grad, Stiege 14 Grad, Wernigerode 15 Grad, Schirke 13 Grad und auf dem Brocken 8 Grad.

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1: Eine neue Woche voller Freizeitmöglichkeiten tut sich auf. Was Sie alles erleben können, das können Sie jetzt erleben mit Steffen Erfurt. Ein Bücherflohmarkt lädt in Blankenburg zum Stöbern ein. Und vielleicht finden alle Bücherfreunde dort den ein oder anderen Schatz. Wer seine Bücherregale mit weiterem Lesestoff füllen möchte, wird vielleicht morgen beim Bücherflohmarkt in der Bibliothek im Ratskeller in Blankenburg fündig. Der Flohmarkt geht von 10 bis 18 Uhr. Gucken wir heute mal nach Köthen. Dort gibt es ein Zuckertütenkonzert. Die Kinder der musikalischen Früherziehung, junge Solisten und Ensembles der Musikschule Köthen musizieren für alle Vorschul- und Grundschulkinder und ihren Familien natürlich. Und das dieses Jahr erstmals auf ganz großer Bühne. Damit alle Kinder daran teilnehmen können, übernimmt der Förderverein der Musikschule die Kartenkosten für alle bis einschließlich 18 Jahre. Diese gibt es nur vorab in der dortigen Touristinformation. Das Zuckertütenkonzert im Johann-Sebastian-Bach-Saal in Köthen ist am Donnerstag um 17 Uhr. Musik spielt aber auch in Aschersleben. Es gibt ein Konzert mit Thomas Wiesenberg. Klangspiele, das ist eine außergewöhnliche Reihe aus Licht- und Musikperformance in Kombination mit modernen Musiktechnologien und innovativen Licht- und Farbeffekten. Thomas Wiesenberg präsentiert ein musikalisches Programm, inspiriert von Filmmusik, minimalistischer Musik und sinfonischen Anklängen. Sphärische Klanglandschaften und kirchliche Gesänge werden effektvoll ins rechte Licht gesetzt. Als Organist, Leiter zahlreicher Ensembles und Leiter der Kantorei Aschersleben hat sich Thomas Wiesenberg einen Namen gemacht. Das Konzert wird bei trockener Witterung Open Air im Schlosspark der Villa Westerberge in Aschersleben aufgeführt, am Freitag um 19.30 Uhr. Kreativ werden können Sie in Hohenerxleben beim nächsten Malseminar. Das hat den Titel Vom Foto zum Bild und dabei lernen Sie, welche Motive sich als Ausgangspunkt für ein Bild eignen und welche eher nicht. Außerdem erfahren Sie, welche Schritte der Vereinfachung wichtig sind, damit ein Bild eine klare Aussage bekommt. All das und noch mehr lernen Sie am Sonnabend beim Malseminar von 10 bis 18 Uhr im Schloss Hohenerxleben. Und wie immer, bei allen Veranstaltungen dort wird um eine Anmeldung gebeten. Hier mal schnell die Telefonnummer 03925 für Staßfurt und dann 98 90 31. Bleiben wir in der Nähe von Hohenerxleben in Staßfurt mit Liedern, Versen und Reimen. Mit einem besonderen Blick auf Geschichte und Gegenwart kehrt Marco Tschirpke ins Salzlandtheater zurück. Historische Persönlichkeiten, lebendige Artgenossen, Schiffsverkehr, Raumfahrt sowie Freund und Feind liefern den Stoff für ein Programm, das Gewohntes in Frage stellt und überraschende Zusammenhänge hervorbringt. Ein Abend mit Klavierkabarett, politischer Lyrik und komischen Einsichten. Dichten, bis ich Dresche kriege, das meint Marco Tschirpke am Sonnabend um 19.30 Uhr im Salzlandtheater in Staßfurt. Und noch einer, der gern dichtet und singt und die Leute zum Lachen bringt, Jürgen von der Lippe. Er ist zu Gast in Aschersleben. Wie bei allen vorherigen 15 Büchern werden die Fans ihren Spaß wieder haben und die Nicht-Fans die zahlreichen sprachlichen Finessen übersehen oder sich entrüsten. Ganz nach Goethe, ein jeder hört nur das, was er versteht. Der Titel Sex, Text, Sextett ist Zungen- und Eisbrecher zugleich, mal zeitlos, mal geistlos. Auf jeden Fall mit Präferenz auf genitalreferenzielle Themen, wie Jürgen von der Lippe meint. Der Comedian und Entertainer mit der Vorliebe für Fremdwörter ist im Aschersleben Besserhornhaus zu erleben am Sonntag um 19 Uhr. Und zuletzt gibt's Kino in Preußlitz, das ist in der Nähe von Baalberge. Dort gibt's genauer gesagt Kirchenkino. Denn zum 7. Mal lädt die evangelische Kirchengemeinde Preußlitz-Körmig zum Filmabend ein und gezeigt wird eine warmherzige, poetische deutsche Komödie mit feinsinnigem Humor. Drei arme Mönche reisen durch Italien und werden mit der modernen Welt und ihren Versuchungen konfrontiert. Wie es weitergeht, sehen Sie bei Getränken und kleinen Knabbereien am Sonntag um 19 Uhr im Gemeindehaus in Preußlitz bei Baalberge. Der Eintritt ist frei, um eine kleine Spende wird aber gebeten. Bunt wie der bevorstehende Herbst sind unsere Freizeittipps. Und wenn etwas für Sie dabei war, dann nichts wie hin. Ich wünsche Ihnen dabei viel Spaß. Im Studio war Steffen Erfurt.
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1: 11 Uhr.
2: Das Harz-Börde-Wetter.
3: Die aktuellen Temperaturen: Mehringen 17 Grad, Kochstedt 15 Grad, Bernburg 18 Grad, Quedlinburg 16 Grad, Harzgerode 14 Grad, Stiege 14 Grad, Wernigerode 15 Grad, Schirke 13 Grad und auf dem Brocken 8 Grad.
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1: Unser Plattsprecher Hugo Leiste, der hat auch die Geschichte geschrieben, der wurde als Aktivist ausgezeichnet und erhielt eine Reise in die Sowjetunion, damalige Sowjetunion. Und was ihm dann da passiert ist, das kann man dann auch hier erfahren. Ich dachte, jetzt hemmen sie mich. Wenn man früher in der DDR schon ein paar Mal Aktivist geworden war, hat der Betrieb den Kollegen als Auszeichnung eine Reise in die damalige Sowjetunion geschenkt. Nein, Westen hat man keine Reise geschenkt gekriegt. Nun war ich auch mal an der Rehe und ich durfte nach Sotschi an Schwarze Meer feuern. Erst habe ich ja überlegt, feuerst du da hin oder bliffst du lieber die Hose? Aber dann sehe ich meine Frau, ich komme aber mit. Damit war die Entscheidung gefallen. Meine Frau musste die Reise aber selbst bezahlen, das waren 900 Mark. Worum man als Aktivist Ute zeichnet, kriegt man so 200 bis 250 Mark Tau der Aktivistenabzeichen der Tau. Die Reise nach Russland war also so viel wert wie viermal Aktivist. Die notwendigen Formalitäten wurden erledigt und dann auf nach Berlin-Schönefeld. Es war das erste Mal, dass ich mich in so ein Flugzeug gesetzt habe. Es war mich doch ein bisschen schummerig, aber ging alles gut. In Kiew war Zwischenlandung. Als wir in den Flugzeugwartesaal kamen, saßen da Menschen aller Nationen. Die Russen kennen meine Glücksrute. Fast jeder hat eine Kiste oder einen Korb mit Heuner, Karnickel oder anderes Viehzeug bei sich. Ob einmal ging die Dir ab und ein Russe in Uniform, die Brust voller Orden und Ehrenzeichen, trat in den Saal. Ich dachte noch, das ist doch mindestens ein General. Er gucke in die Runde und rab: Leiste, wo ist Leiste? Mein Herz rutsche in die Kniekehle. In mein Gehirn zuckt, wo kennt denn dich der her? Hast du was falsch gemacht? Dann winke der Uniformierte mit der Hand. Bitte kommen Sie her. In der Zimmer sagen noch mehr Offiziere. Wetter zuckt doch durch mein Gehirn. Verbannung, Sibirien. Man hat ja viel davon gehört. Jetzt kam er ob mit Tau. In Barschenton fruch er. Haben Sie Waffen? Ich darauf, nee, keine Waffen. Jetzt hält er ein Blatt Papier vor meine Nase. Es war das Utreise-Dokument. Hier steht, haben Sie Waffen? Nur ein Strich. Strich nicht gut. Schreiben Sie bitte Nein. Ich habe Nein geschrieben und damit war die Sache erledigt. Dann haben wir doch noch schöne 14 Tage in Sotschi verbracht.
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0: Das Harz-Bördewetter.
1: Heute gibt's mal Sonne, mal Wolken. Trocken bleibt es auch. Am späten Abend klart es auf. Die Höchstwerte liegen heute bei 20 Grad. Die Nacht ist klar, mehr passiert nicht und die Temperaturen gehen auf 12 Grad zurück. Morgen geht's erstmal mit viel Sonne los, dann bewölkt es sich zunehmend, aber es bleibt trocken. Am Abend klart es wieder auf. Das Quecksilber kommt auf 25 Grad. Der weitere Trend: am Mittwoch ziehen vor allem vormittags Schauer durch. Vom Donnerstag an ist es wieder niederschlagsfrei und die Temperaturen bewegen sich dann um die 20 Grad. Einen angenehmen Tag wünscht Ihnen Steffen Erfurt.
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3: Hallo aus Tauschers Plattenkiste, sagt der Alex. Wir widmen uns ab jetzt einer Farbe, die wir am Himmel sehen können, beispielsweise auch auf dem Meer oder bei uns an der Kleidung. Es gibt sie auch im übertragenen Sinne in etlichen anderen Bedeutungen. Das Blau. Und damit nun viel Spaß im ersten Teil der Blaulieder aus meinem Archiv.

ist der helle Morgen erwacht. Ja, blau ist die Nacht, das waren im Jahr 1968. Der Gerd-Michaelis-Chor, unterstützt vom Orchester Klaus Lenz. Ein Titel, bei dem ich unweigerlich an einen Freund aus der Grundschule zurückdenken muss, Thorsten Bonke. Bei ihm hörte ich nämlich dieses Lied in den frühen 80ern, als ich ihn früh abholte, um gemeinsam zur Schule zu gehen. Wir hatten es nämlich so gemacht, dass ich immer bei ihm klingelte und er dann entweder bereits fertig war oder ich noch ein paar Minuten wartete. Seine Eltern, die hatten das Radio im Wohnzimmer mit mehreren Lautsprechern auch im Korridor und im Bad übertragen. Und so hörte ich eben dieses Lied, das ich damals noch nicht kannte, weil bei uns früh zu Hause meist RIAS 1 oder Bayern 1 lief, aber meist doch auf meinen Wunsch in RIAS 1. Beim Thorsten dagegen der Sender Karl-Marx-Stadt von Radio DDR. Ich vermute auch das folgende Lied, das lief damals in Thorstens Wohnung des Öfteren. Hören Sie mal.

Jenny Petra, Weiße Wolken, Blaues Meer und du. Ein Gute-Launer-Schlager aus der DDR, dem ich gleich noch einen hinzufüge. Klingt verdammt ähnlich, auch die Stimme. Man verwechselt sie sogar mitunter, diese beiden Titel, weil sie auch thematisch recht ähnlich sind. Aber es sind doch ganz verschiedene Sängerinnen.

das wäre schön. Ja, das ist Urlaubsmusik, die unser Stammhörer Steffen Katte gerne hört, wenn er sich auf den Weg an die Ostsee macht. Sonja Sievert und Armin Kempf, Blaues Boot im Sonnenschein, im Original Au Lonesome Me. Ja, einer aus dieser Reihe der blauen, heiteren Urlaubsfreuden geht noch, auch ein DDR-Musikschatz. Für alle, die nicht wie Steffen mit dem Auto ans Meer fahren, sondern im Flieger in Richtung Strand unterwegs sind.

Fred Froberg, die Stewardess im blauen Dress. Ja, ein Lied, damals war die Stewardess der Interflug gemeint. Heute tragen ja auch Stewardess beispielsweise von Lufthansa oder auch Eurowings. Ich glaube, viele, viele andere auch ein blaues Kleidchen oder ein blaues Sakko. Die Herren auch immer sehr schick angezogen. Aber eben damals war das auf jeden Fall bezogen auf die Interflug. Diese staatliche Fluglinie der DDR auf dem Weg von Berlin-Schönefeld. Vielleicht ja mal nach Varna ans Schwarze Meer oder vielleicht auch nach Moskau-Scheremetjewo. Ja, manche Flugziele waren früher aus der DDR sogar einfacher zu erreichen als heute. Naja, lassen wir das. Hier ist Tauschers Plattenkiste, die Kultserie auf dieser Welle.

Martin Mann bindt ein blaues Band um unseren Birkenbaum. Die Geschichte eines Mannes, der lange im Gefängnis saß und als er zurück nach Hause zu seiner Frau fuhr, wollte er eben wissen, ob sie ihn noch liebte. Ja, und es war so ausgemacht, wenn er im Bus das blaue Band sah, dann würde er aussteigen, ansonsten weiterfahren. Und was tat er? Er stieg aus. Und damit kommt ein Blau zu uns, das auch noch in Variation sich durch diese Serie schlängeln wird. Es ist nämlich das Blau des Himmels, stammt aber aus einer Operette, in der das Weiß im Titel steht. Na, das war doch jetzt der Wink mit dem Laternenmast und sollte doch eher ein vorsichtiger Wink mit dem Zaunspfahl sein.

Christine Görner und Willi Hagara. Die ganze Welt ist himmelblau. Einer der Ohrwürmer aus der Operette Im weißen Rössel am Wolfgangsee. Aber auch eine Filmkomödie trägt unter anderem diesen Titel. Und eine Sendung meiner lieben Kollegin Edith Schiller in der Heimat des weißen Rössels, nämlich in Bad Ischl, nah am Wolfgangsee. Und Edith, das weiß ich, legt bei sich auf ihrem Plattenteller auch gerne mal diesen schönen blauen Tango auf.

0: de Grove mit seinem Orchester spielte die Melodie Blauer Himmel. Ja, wir schieben hier mal die dunklen Wolken weg, machen immer wieder Platz für den blauen Himmel und andere schöne blaue Momente. Melodisch und nostalgisch. Gleiche Stelle, gleiche Welle, auf alle Fälle, denn ciao, sagt der Alex, und wie immer, auf Weiterhören.
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4: Geburtstagsgrüße. An dieser Stelle stehen wieder die vielen Jubilare im Mittelpunkt. Und in Aschers Leben beginnen wir heute. Wir gratulieren ganz herzlich Hildegard Fengler zum 90. Geburtstag. Helmut Spohr in Aschers Leben feiert seinen 75. Ehrentag. Auch Ihnen alles Gute. In Brumby wohnt Gerhard Röder und ihm gratulieren wir zum 80. Ehrentag. Und in Bründel zu Hause ist Jürgen Duda. Alles Gute und viel Freude zum 75. Geburtstag. In Frohse gratulieren wir Elke Wiebusch zum 70. Geburtstag. Aber nicht nur wir, denn es erreichte uns noch ein Gruß und darin heißt es: Alles Gute zum Geburtstag, alle guten Wünsche kommen von Ehemann Wilfried, von den Kindern und Enkelkindern. Also dann, wir wünschen eine schöne Feier. Kommen wir nach Gierslehm und gucken bei Hans-Jürgen Hausknecht vorbei. Auch Ihnen nur das Allerbeste zum 85. Geburtstag. Unsere Gratulationen gehen nun nach Hettstedt zu Margit Polin zum 75. Ebenso zu Wolfgang Kreuz. Auch Ihnen unser Glückwunsch zum 75. Geburtstag. In Löbnitz angekommen, gratulieren wir Hans-Jürgen Dominé zum 85. In Löderburg Hans-Jürgen Müller zum 70. Geburtstag. Und den Schlusspunkt setzt heute in Mehringen Bernd Schewe. Alles Gute zum 70. Geburtstag. Den Geburtstagskalender klappen wir aber nicht zu, ohne die zahlreichen Jubilare zu beglückwünschen, die heute nicht auf unserer Liste standen. Alles Gute, viel Freude, eine schöne Feier. Das wünscht im Namen des Radio HBW-Teams Steffen Erfurt.
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0: Zwischen Hektik und Ärger, die Tipps gegen schlechtes Zeitmanagement. Frühstück muss heute ausfallen, denn die Kinder müssen noch zur Schule gebracht werden. Schnell noch die Waschmaschine anschmeißen und dann ab zur Arbeit. Wehe, es gibt noch einen Stau unterwegs, dann ist endgültig jeder Zeitplan im Eimer. Was hier so hektisch klingt, ist viel zu oft Alltag in deutschen Familien. Gerade morgens und nachmittags muss alles schnell passieren. Nicht selten bleibt so manches dabei auf der Strecke. Angefangen beim Ausschalten der Herdplatte, bis hin zum Schlüssel, der drin auf dem Tisch liegt, während die Tür hinter einem zufällt. Bei der Arbeit kommt man dann schon gestresst an, was keinen guten Eindruck macht. Und im Gedanken ist man den ganzen Tag auch woanders. Das muss nicht sein, sagt Markus Dörr. Er ist Coach und Autor. Mit ihm sprechen wir jetzt mal über die Folgen vom schlechten Zeitmanagement und wie man es verbessern kann. Herr Dörr, was sind so die ärgerlichsten Folgen von schlechtem Zeitmanagement?
1: Ja, schlechtes Zeitmanagement führt immer zu schlechten Arbeitsergebnissen und letztlich auch zu schlechter Stimmung. Ich laufe ständig meinen Aufgaben hinterher, dabei habe ich Zeitdruck und so sind die Resultate auch oft fehlerbehaftet und für die Nacharbeit verliere ich noch mehr Zeit. Das Ganze führt zu schlechter Stimmung, die ich vielleicht auch aus dem Büro mit nach Hause in die Familie nehme und ja, so kommt es leicht auch zu Konflikten mit Kollegen oder zu Hause.
0: Wie wirkt mein schlechtes Zeitmanagement auf andere?
1: Da ja andere von unserer Pünktlichkeit oft abhängig sind, nervt die das natürlich, wenn sie ständig auf mich warten müssen, obwohl sie selber gut in der Zeit waren. Und zu Hause oder im Büro, schlechtes Zeitmanagement Einzelner hat oft Auswirkungen auf alle Beteiligten, auf ein komplettes Team womöglich. Natürlich klar, dass ein schlechter Zeitmanager nicht besonders beliebt ist und vielleicht auch das Vertrauen der anderen verliert.
0: Wann kann mir schlechtes Zeitmanagement sogar zum Verhängnis werden?
1: Naja, also spätestens dann, sobald ich einen wichtigen Termin im Job nicht einhalte, wird das Auswirkungen auf meine Karriere haben. Schlechte Zeitmanager bekommen vielleicht auch keine wichtigen Aufgaben mehr zugeteilt und naja, im besten Fall bleiben sie auf der Karriereleiter stehen. Und in der Familie, das führt natürlich zu Stress, wenn schon morgens die Abläufe zu Verspätungen führen und dann auch noch alle genervt in den Tag starten.
0: Und wie organisiere ich mich auf der Arbeit besser?
1: Ja, die grobe Tagesplanung für den nächsten Tag, die sollte ich tatsächlich schon am Abend vorher machen. So kann ich am nächsten Morgen auch direkt anfangen und gut durchstarten. Und für mich bleibt das Herzstück im Zeitmanagement eine gute Aufgabenliste. Die sollte immer gut sichtbar auf dem Schreibtisch liegen, sodass ich Termine und Aufgaben immer im Auge behalte. Die kann ich übrigens auch sehr gut mit einer Zeitspalte kombinieren und so meine Tages- und Aufgabenplanung viel, viel realistischer gestalten.
0: Man sollte also was dagegen tun. Haben Sie Tipps für besseres Zeitmanagement im Familienalltag?
1: Beim guten Zeitmanagement in der Familie ist es vor allem wichtig, dass die Termine in der Familie auch allen bekannt sind. Überraschungen bringen jeden Zeitplan durcheinander. Hier hilft ein Familienkalender, den man in der Küche für alle gut sichtbar aufhängt. Und viele bereiten auch den Tag schon am Abend vor. Vielleicht den Tisch decken, Kleidungsstücke für die Kinder rauslegen, auch den Turnbeutel nicht vergessen. Und was echt Wunder wirken kann, ist die Küchenuhr mal um 10 Minuten vorauszustellen.
0: Mit diesen einfachen Tipps sollte das Zeitmanagement in Zukunft kein Problem mehr für Sie sein. Dies war ein Beitrag von Martin Bayerle für Radio HBW.

0: Das Harz-Bördewetter.
1: Heute gibt's mal Sonne, mal Wolken. Trocken bleibt es auch. Am späten Abend klart es auf. Die Höchstwerte liegen heute bei 20 Grad. Die Nacht ist klar, mehr passiert nicht und die Temperaturen gehen auf 12 Grad zurück. Morgen geht's erstmal mit viel Sonne los. Dann bewölkt es sich zunehmend, aber es bleibt trocken. Am Abend klart es wieder auf. Das Quecksilber kommt auf 25 Grad. Der weitere Trend: am Mittwoch ziehen vor allem vormittags Schauer durch. Vom Donnerstag an ist es wieder niederschlagsfrei und die Temperaturen bewegen sich dann um die 20 Grad. Einen angenehmen Tag wünscht Ihnen Steffen Erfurt.

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1: Eine neue Woche voller Freizeitmöglichkeiten tut sich auf. Was Sie alles erleben können, das können Sie jetzt erleben mit Steffen Erfurt. Ein Bücherflohmarkt lädt in Blankenburg zum Stöbern ein. Und vielleicht finden alle Bücherfreunde dort den ein oder anderen Schatz. Wer seine Bücherregale mit weiterem Lesestoff füllen möchte, wird vielleicht morgen beim Bücherflohmarkt in der Bibliothek im Ratskeller in Blankenburg fündig. Der Flohmarkt geht von 10 bis 18 Uhr. Gucken wir heute mal nach Köthen. Dort gibt es ein Zuckertütenkonzert. Die Kinder der musikalischen Früherziehung, junge Solisten und Ensembles der Musikschule Köthen, musizieren für alle Vorschul- und Grundschulkinder und ihren Familien natürlich. Und das dieses Jahr erstmals auf ganz großer Bühne. Damit alle Kinder daran teilnehmen können, übernimmt der Förderverein der Musikschule die Kartenkosten für alle bis einschließlich 18 Jahre. Diese gibt es nur vorab in der dortigen Touristinformation. Das Zuckertütenkonzert im Johann-Sebastian-Bach-Saal in Köthen ist am Donnerstag um 17 Uhr. Musik spielt aber auch in Aschersleben. Es gibt ein Konzert mit Thomas Wiesenberg. Klangspiele, das ist eine außergewöhnliche Reihe aus Licht- und Musikperformance in Kombination mit modernen Musiktechnologien und innovativen Licht- und Farbeffekten. Thomas Wiesenberg präsentiert ein musikalisches Programm, inspiriert von Filmmusik, minimalistischer Musik und sinfonischen Anklängen. Sphärische Klanglandschaften und kirchliche Gesänge werden effektvoll ins rechte Licht gesetzt. Als Organist, Leiter zahlreicher Ensembles und Leiter der Kantorei Aschersleben hat sich Thomas Wiesenberg einen Namen gemacht. Das Konzert wird bei trockener Witterung Open Air im Schlosspark der Villa Westerberge in Aschersleben aufgeführt, am Freitag um 19.30 Uhr. Kreativ werden können Sie in Hohenerxleben beim nächsten Malseminar. Das hat den Titel Vom Foto zum Bild und dabei lernen Sie, welche Motive sich als Ausgangspunkt für ein Bild eignen und welche eher nicht. Außerdem erfahren Sie, welche Schritte der Vereinfachung wichtig sind, damit ein Bild eine klare Aussage bekommt. All das und noch mehr lernen Sie am Sonnabend beim Malseminar von 10 bis 18 Uhr im Schloss Hohenerxleben. Und wie immer bei allen Veranstaltungen dort wird um eine Anmeldung gebeten. Hier mal schnell die Telefonnummer 03925 für Staßfurt und dann 98 90 31. Bleiben wir in der Nähe von Hohenerxleben in Staßfurt mit Liedern, Versen und Reimen. Mit einem besonderen Blick auf Geschichte und Gegenwart kehrt Marco Tschirpke ins Salzlandtheater zurück. Historische Persönlichkeiten, lebendige Artgenossen, Schiffsverkehr, Raumfahrt sowie Freund und Feind liefern den Stoff für ein Programm, das Gewohntes in Frage stellt und überraschende Zusammenhänge hervorbringt. Ein Abend mit Klavierkabarett, politischer Lyrik und komischen Einsichten. Dichten, bis ich Dresche kriege, das meint Marco Tschirpke am Sonnabend um 19.30 Uhr im Salzlandtheater in Staßfurt. Und noch einer, der gern dichtet und singt und die Leute zum Lachen bringt, Jürgen von der Lippe. Er ist zu Gast in Aschersleben. Wie bei allen vorherigen 15 Büchern werden die Fans ihren Spaß wieder haben und die Nicht-Fans die zahlreichen sprachlichen Finessen übersehen oder sich entrüsten. Ganz nach Goethe, ein jeder hört nur das, was er versteht. Der Titel Sex, Text, Sextett ist Zungen- und Eisbrecher zugleich, mal zeitlos, mal geistlos. Auf jeden Fall mit Präferenz auf genitalreferenzielle Themen, wie Jürgen von der Lippe meint. Der Comedian und Entertainer mit der Vorliebe für Fremdwörter ist im Aschersleben'er Besserhornhaus zu erleben, am Sonntag um 19 Uhr. Und zuletzt gibt's Kino in Preußlitz, das ist in der Nähe von Baalberge. Dort gibt's genauer gesagt Kirchenkino. Denn zum 7. Mal lädt die evangelische Kirchengemeinde Preußlitz-Kürmig zum Filmabend ein und gezeigt wird eine warmherzige, poetische deutsche Komödie mit feinsinnigem Humor. Drei arme Mönche reisen durch Italien und werden mit der modernen Welt und ihren Versuchungen konfrontiert. Wie es weitergeht, sehen Sie bei Getränken und kleinen Knabbereien am Sonntag um 19 Uhr im Gemeindehaus in Preußlitz bei Baalberge. Der Eintritt ist frei, um eine kleine Spende wird aber gebeten. Bunt wie der bevorstehende Herbst sind unsere Freizeittipps. Und wenn etwas für Sie dabei war, dann nichts wie hin. Ich wünsche Ihnen dabei viel Spaß. Im Studio war Steffen Erfurt.
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2: 13 Uhr.
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4: Es sind viele Wolken unterwegs, aber auch die Sonne zeigt sich immer mal. Dazu ist es trocken. Im Laufe des Abends ziehen sich die Wolken mehr und mehr zurück. Auf dem Thermometer gibt es heute 20 Grad. Auch die Nacht ist wolkenlos und es kühlt sich auf 12 Grad ab. Und morgen ist es anfangs sonnig, es zieht sich dann allmählich zu, regnen wird's nicht, manchmal gibt's ein paar Sonnenstrahlen, der Abend ist dann wieder klar und auf dem Thermometer sind 25 Grad zu finden. Der weitere Trend, der Mittwoch ist vormittags verregnet, ab Donnerstag zeigen sich Sonne und Wolken, es bleibt trocken bei Temperaturen von 20, nachts um 12 Grad. Steffen Erfurt

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1: Heute gibt's mal Sonne, mal Wolken. Trocken bleibt es auch. Am späten Abend klart es auf. Die Höchstwerte liegen heute bei 20 Grad. Die Nacht ist klar, mehr passiert nicht und die Temperaturen gehen auf 12 Grad zurück. Morgen geht's erstmal mit viel Sonne los. Dann bewölkt es sich zunehmend, aber es bleibt trocken. Am Abend klart es wieder auf. Das Quecksilber kommt auf 25 Grad. Der weitere Trend: am Mittwoch ziehen vor allem vormittags Schauer durch. Vom Donnerstag an ist es wieder niederschlagsfrei und die Temperaturen bewegen sich dann um die 20 Grad. Einen angenehmen Tag wünscht Ihnen Steffen Erfurt.

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1: 14 Uhr.
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3: Es sind viele Wolken unterwegs, aber auch die Sonne zeigt sich immer mal. Dazu ist es trocken. Im Laufe des Abends ziehen sich die Wolken mehr und mehr zurück. Auf dem Thermometer gibt es heute 20 Grad. Auch die Nacht ist wolkenlos und es kühlt sich auf 12 Grad ab. Und morgen ist es anfangs sonnig. Es zieht sich dann allmählich zu. Regnen wird es nicht. Manchmal gibt es ein paar Sonnenstrahlen. Der Abend ist dann wieder klar. Und auf dem Thermometer sind 25 Grad zu finden. Der weitere Trend, der Mittwoch ist vormittags verregnet. Ab Donnerstag zeigen sich Sonne und Wolken. Es bleibt trocken bei Temperaturen von 20, nachts um 12 Grad. Steffen Erfurt wünscht einen schönen Tag.
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1: Die Industriestraße in Stassfurt. Heutzutage sind Straßennamen für eine Orientierung im Straßennetz unentbehrlich. Straßen erzählen aber auch Geschichten und sind so entscheidender Bestandteil der Chronik einer Stadt. Ein Stück Wirtschaftsgeschichte von Stassfurt erzählt auch die Industriestraße. Im südlichsten Teil des Ortsteiles Leopoldshall befindet sich in Stassfurt die Industriestraße. Sie verläuft in ostwestlicher Richtung ein Stück parallel zur Bernburger Straße, bevor sie in Höhe des Knüppelsbergs nach Norden abbiegt und in die Bernburger Straße mündet. An ihr befand sich zu Beginn und bis Mitte des 20. Jahrhunderts eine Vielzahl von Industriebetrieben. So war hier unter anderem das Junkers Flugzeugbau-Zweigwerk Leopoldshall angesiedelt. So erklärt sich die Namensvergabe letztlich aus den hier einst angesiedelten Industriebetrieben. Auch heute wird das Gelände entlang der Industriestraße als Standort einer Vielzahl von Betrieben genutzt. Der Vollständigkeit halber sei noch erwähnt, ursprünglich hieß diese Straße von 1880 bis 1936 noch Fabrikenstraße. Sie hörten einen Bericht über Straßennamen in Stassfurt und heute über die Industriestraße, gesprochen von Gerda Karl für Radio HBW.

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1: Heute gibt's mal Sonne, mal Wolken. Trocken bleibt es auch. Am späten Abend klart es auf. Die Höchstwerte liegen heute bei 20 Grad. Die Nacht ist klar, mehr passiert nicht und die Temperaturen gehen auf 12 Grad zurück. Morgen geht's erstmal mit viel Sonne los. Dann bewölkt es sich zunehmend, aber es bleibt trocken. Am Abend klart es wieder auf. Das Quecksilber kommt auf 25 Grad. Der weitere Trend: am Mittwoch ziehen vor allem vormittags Schauer durch. Vom Donnerstag an ist es wieder niederschlagsfrei und die Temperaturen bewegen sich dann um die 20 Grad. Einen angenehmen Tag wünscht Ihnen Steffen Erfurt.

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1: Trampeltiere in den Zoos der Region. Denkt man an Schiffe, so denkt man nicht unbedingt an unsere Region. Hamburg, Bremen oder Rostock sind da schon eher Adressen für die großen Wasserfahrzeuge. Sicher, auf der Saale und der Elbe fahren die ein oder anderen Schiffe und Fähren. Aber auch weit abseits der großen Flüsse in Sachsen-Anhalt kann man sie bestaunen. Die Schiffe. Genauer gesagt, Wüstenschiffe. Sicher werden Sie jetzt sagen, dass es hier noch weniger Wüsten als Schiffe gibt. Aber Wüstenschiff ist ein anderes Wort für Kamel. Und diese großen Pflanzenfresser gibt es in verschiedenen zoologischen Einrichtungen in unserem Sendegebiet. So zum Beispiel in den Tiergärten Staßfurt und Bernburg und auch im Zoo Aschersleben. Genauer gesagt handelt es sich bei den dort lebenden Kamelen um Trampeltiere. Mit Trampeltier bezeichnet man jene Kamele mit zwei Höckern. Nicht zu verwechseln mit den einhöckrigen Kamelen, die als Dromedare bezeichnet werden. Trampeltiere kommen in freier Natur in Asien vor. Bereits 2500 Jahre vor Christus wurden die wilden Trampeltiere durch den Menschen gezähmt und haben sich seitdem zu einem zuverlässigen Nutz- und Lastentier entwickelt. Die wilden Bestände wurden dagegen durch Bejagung stark reduziert. Lediglich 950 Tiere soll es im Jahr 2003 nach Schätzungen der Internationalen Union zur Bewahrung der Natur und natürlicher Ressourcen noch in Asien gegeben haben. Abgesehen von der Bedrohung durch den Menschen kann so ein Trampeltier so schnell nichts umhauen. In ihrem ursprünglichen Lebensraum haben sie mit ungeheuren Temperaturschwankungen zwischen minus 30 und plus 40 Grad zu tun. Außerdem können sie in der Trockenheit der Wüste überleben. Das wird unter anderem durch eine Besonderheit möglich, die ihnen erlaubt, in kürzester Zeit sehr viel Wasser aufzunehmen, ohne eine Überwässerung des Körpers befürchten zu müssen. Aber der Körper der Trampeltiere hat sich noch einiges mehr einfallen lassen, um der Trockenheit und den schwankenden Temperaturen zu trotzen. So können Trampeltiere in ihren beiden Höckern Fett speichern. Ja, Fett. Die landläufige Meinung, dass sich in den Höckern Wasser befindet, ist falsch. Außerdem schaffen es die Nieren der Tiere, Urin und Kot so stark zu konzentrieren, dass über die Ausscheidungen nur wenig Flüssigkeit verloren geht. Die Körpertemperatur kann zudem zwischen 6 und 8 Grad schwanken. Ein wahres Wunderwerk der Natur, so ein Trampeltier. Passend zu ihrer orientalischen Verbreitung leben Kamele in sogenannten Haremsgruppen von bis zu 15 Tieren. Manche Trampeltiere ziehen es allerdings auch vor, allein zu leben. Was die Nahrung betrifft, sind sie nicht wählerisch und können sogar dornige Pflanzen fressen. Möglich macht dies eine Art Wiederkäuen, bei dem die vorverdauten Pflanzen ein zweites Mal gekaut werden, bevor die eigentliche Verdauung beginnt. Eine Kamelstute bringt nach einer Tragzeit von 12 bis 14 Monaten ein Jungtier zur Welt. Zwillinge sind eher selten. Nach 3 bis 5 Jahren wird ein Trampeltier geschlechtsreif, kann sich dann bei einer Lebenserwartung von bis zu 40 Jahren mit dem Kinderkriegen ruhig noch etwas Zeit lassen. Mit einem Gewicht zwischen 450 und 500 Kilogramm gehören Trampeltiere zu den schwersten Landsäugetieren der Erde. Die Kopfrumpflänge der Tiere kann bis zu 3 Meter betragen und die Schulterhöhe maximal 2,30 Meter. Im Winter bilden Trampeltiere ein sehr dickes Winterfell aus, welches sie im Frühjahr wieder abwerfen. Das ist dann die Zeit, in der die Tiere sehr zottelig aussehen. Aber was muss, das muss. Die wild lebenden Trampeltiere sehen übrigens ein bisschen anders aus als die domestizierte Form, die auch in Zoos gehalten wird. So haben die wilden Verwandten helleres und dünneres Fell, sind allgemein schlanker und die Höcker sind spitzer. Wenn Sie also das nächste Mal Trampeltiere im Zoo sehen, schenken Sie diesen Überlebenskünstlern ruhig genauso viel Aufmerksamkeit wie den Löwen und Tigern. Sie haben es verdient. Das war ein Beitrag über Trampeltiere in den zoologischen Gärten im Sendegebiet. gesprochen von Mandy Politz für Radio HBW.

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2: 15 Uhr.
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4: Es sind viele Wolken unterwegs, aber auch die Sonne zeigt sich immer mal. Dazu ist es trocken. Im Laufe des Abends ziehen sich die Wolken mehr und mehr zurück. Auf dem Thermometer gibt es heute 20 Grad. Auch die Nacht ist wolkenlos und es kühlt sich auf 12 Grad ab. Und morgen ist es anfangs sonnig. Es zieht sich dann allmählich zu. Regnen wird es nicht. Manchmal gibt es ein paar Sonnenstrahlen. Der Abend ist dann wieder klar. Und auf dem Thermometer sind 25 Grad zu finden. Der weitere Trend, der Mittwoch ist vormittags verregnet. Ab Donnerstag zeigen sich Sonne und Wolken. Es bleibt trocken bei Temperaturen von 20, nachts um 12 Grad. Steffen Erfurt wünscht einen schönen Tag.
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1: Die alte Burg in Aschersleben. Zur geografischen Lage. Die Umgebung von Aschersleben gehört zum nördlichen Harzvorland. Der Bergrücken der alten Burg liegt im Südwesten Ascherslebens. Der eigentliche Burgberg erhebt sich im Mittel etwa 40 Meter über der Stadt und erreicht mit der Westdorfer Warte seinen höchsten Punkt. Die gesamte Erhebung hat eine Länge von mehr als einem Kilometer und eine Breite von 500 Metern. Weitere Erhebungen sind der Wolfsberg und der Dreihügelsberg. Mit dem Burgberg und der Arnstädter Warte bilden sie einen zusammenhängenden Höhenzug. Die Geologie des Burgberges. Entstanden ist dieser Höhenzug durch gebirgsbildende Vorgänge vor ca. 80 Millionen Jahren. Gleichzeitig bildete sich auch das Satteltal, in dem Aschersleben liegt. Der Burgberg und die sich anschließenden Höhen bestehen aus Gesteinsschichten des Buntsandsteins und des Muschelkalks. Die Grenze der beiden Gesteinsarten verläuft etwa in der Mitte des Burgberges. Die Pflanzenwelt auf der alten Burg. Das Klima im Gebiet von Aschersleben ist durch warme, trockene Sommer und milde Winter gekennzeichnet. Diese Trockenheit ist durch die Lage Ascherslebens und seiner Umgebung zu erklären. Dennoch lassen sich hier verschiedene Arten von Pflanzen antreffen. An Bäumen sei vor allem Spitzahorn, Esche, Buche, Ulme und Linde zu nennen. Sie wachsen überwiegend am schattigen Nordhang des Burgberges. An Sträuchern wachsen vorrangig schwarzer Holunder und wilde Johannisbeere. Der Hang ist außerdem dicht von Efeu überwachsen und wird im Frühjahr von einem dichten weißen und purpurroten Blütenteppich überzogen. Zur Geschichte der alten Burg. Der Burgberg war schon zur Jungsteinzeit bewohnt. Die ursprüngliche Anlage der alten Burg ist durch die ab 1845 erfolgte Bepflanzung des Burgberges jedoch beseitigt worden. Die vorhandenen Reste geben aber eine ausreichende Vorstellung von der früheren Befestigung. Allem Anschein nach handelt es sich um eine frühgeschichtliche Fluchtburg. Der Rundturm, dessen Ruine noch vorhanden ist, wurde wahrscheinlich im 11. und 12. Jahrhundert in diese Fluchtburg eingebaut. Es wird vermutet, dass er als Wohnturm diente. Östlich der Burg steht die Westdorfer Warte. Ein Wartturm, der zum äußeren Verteidigungsring der Stadt gehörte. Das Burgwärterhäuschen errichtete man im Jahre 1905. Der Gondelteich wurde 1919 angelegt. Heute zählt die Parkanlage auf der alten Burg zu einer der schönsten Erholungsstätten Ascherslebens. Sie hörten Interessantes über die alte Burg in Aschersleben. Eleonore Hebestreit, Radio HBW.

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1: Heute gibt's mal Sonne, mal Wolken. Trocken bleibt es auch. Am späten Abend klart es auf. Die Höchstwerte liegen heute bei 20 Grad. Die Nacht ist klar, mehr passiert nicht und die Temperaturen gehen auf 12 Grad zurück. Morgen geht's erstmal mit viel Sonne los, dann bewölkt es sich zunehmend, aber es bleibt trocken. Am Abend klart es wieder auf. Das Quecksilber kommt auf 25 Grad. Der weitere Trend: am Mittwoch ziehen vor allem vormittags Schauer durch. Vom Donnerstag an ist es wieder niederschlagsfrei und die Temperaturen bewegen sich dann um die 20 Grad. Einen angenehmen Tag wünscht Ihnen Steffen Erfurt.

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1: An dieser Stelle stehen wieder die vielen Jubilare im Mittelpunkt. Und in Aschers Leben beginnen wir heute. Wir gratulieren ganz herzlich Hildegard Fengler zum 90. Geburtstag. Helmut Spohr in Aschers Leben feiert seinen 75. Ehrentag. Auch Ihnen alles Gute. In Brumby wohnt Gerhard Röder und ihm gratulieren wir zum 80. Ehrentag. Und in Bründel zu Hause ist Jürgen Duda. Alles Gute und viel Freude zum 75. Geburtstag. In Frohse gratulieren wir Elke Wiebusch zum 70. Geburtstag, aber nicht nur wir, denn es erreichte uns noch ein Gruß und darin heißt es, alles Gute zum Geburtstag, alle guten Wünsche kommen von Ehemann Wilfried, von den Kindern und Enkelkindern. Also dann, wir wünschen eine schöne Feier. Kommen wir nach Giersleben und gucken bei Hans-Jürgen Hausknecht vorbei, auch Ihnen nur das Allerbeste zum 85. Geburtstag. Unsere Gratulationen gehen nun nach Hettstedt zu Margit Polin zum 75. Ebenso zu Wolfgang Kreuz, auch Ihnen unser Glückwunsch zum 75. Geburtstag. In Löbnitz angekommen gratulieren wir Hans-Jürgen Dominé zum 85. In Löderburg Hans-Jürgen Müller zum 70. Geburtstag. Und den Schlusspunkt setzt heute in Mehringen Bernd Schewe. Alles Gute zum 70. Geburtstag. Den Geburtstagskalender klappen wir aber nicht zu, ohne die zahlreichen Jubilare zu beglückwünschen, die heute nicht auf unserer Liste standen. Alles Gute, viel Freude, eine schöne Feier. Das wünscht im Namen des Radio HBW-Teams Steffen Erfurt.
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1: 16 Uhr.
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3: Es sind viele Wolken unterwegs, aber auch die Sonne zeigt sich immer mal. Dazu ist es trocken. Im Laufe des Abends ziehen sich die Wolken mehr und mehr zurück. Auf dem Thermometer gibt es heute 20 Grad. Auch die Nacht ist wolkenlos und es kühlt sich auf 12 Grad ab. Und morgen ist es anfangs sonnig. Es zieht sich dann allmählich zu. Regnen wird es nicht. Manchmal gibt es ein paar Sonnenstrahlen. Der Abend ist dann wieder klar. Und auf dem Thermometer sind 25 Grad zu finden. Der weitere Trend, der Mittwoch ist vormittags verregnet. Ab Donnerstag zeigen sich Sonne und Wolken. Es bleibt trocken bei Temperaturen von 20, nachts um 12 Grad. Steffen Erfurt wünscht einen schönen Tag.
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1: Unseburg und die Störche. In der Bodenniederung des ehemaligen Landkreises Aschersleben-Stassfurt ist das Auftreten von Weißstörchen gar nicht so selbstverständlich. Immer wieder gab es Zeiten, wo die Störche gar nicht oder nur vereinzelt anzutreffen waren, meistens dann, wenn der Mensch in das natürliche Gleichgewicht der Natur eingegriffen hat. Als die Bode im größeren Stil reguliert wurde, trockneten die Bodewiesen aus. Damit fehlte den Störchen aber ein wesentliches Element bei der Nahrungssuche. Waren es unmittelbar im Dorf Unseburg um 1860 noch 3 Storchenhorste und viele andere Nester auf Pappelköpfen im Bruche am Rande des Dorfes, blieben nach der Boderegulierung die Störche aus. Im Ergebnis gab es um 1925 lediglich noch 1 brütendes Storchenpaar in Unseburg. Die Wiederansiedlung verlief mühselig. Insgesamt 3 Weißstorchhorste haben seit 1970 in Unseburg bestanden. Im selben Jahr bezog ein Einzelstorch einen künstlichen Horst. Er stand auf einem freistehenden Giebel eines Gebäudes der ehemaligen Brauerei von Wilhelm Koch. Auf diesem Horst wurden bis 1982 22 Jungstörche aufgezogen. Der harte Winter 1983 zerstörte aber diesen Horst. Ein Neuaufbau war dort nicht möglich. So errichtete man auf der Unseburger Schule 1980 einen 2. künstlichen Horst. 24 Jungstörche schlüpften dort bis 1991 aus dem Ei. Im Jahre 1993 wurde dieser Horst nur noch von einem Einzelstorch benutzt. Seit 1989 gibt es einen 3. Storchenhorst auf einem nicht mehr genutzten Schornstein des ehemaligen Gutes in Unseburg. Dieser ist seit 1993 besetzt und regelmäßig kommen dort Störche zur Welt. Sie hörten einen Beitrag über die Störche in Unseburg, gesprochen von Gerda Karl für

0: Das Harz-Bördewetter.
1: Heute gibt's mal Sonne, mal Wolken. Trocken bleibt es auch. Am späten Abend klart es auf. Die Höchstwerte liegen heute bei 20 Grad. Die Nacht ist klar, mehr passiert nicht und die Temperaturen gehen auf 12 Grad zurück. Morgen geht's erstmal mit viel Sonne los. Dann bewölkt es sich zunehmend, aber es bleibt trocken. Am Abend klart es wieder auf. Das Quecksilber kommt auf 25 Grad. Der weitere Trend: am Mittwoch ziehen vor allem vormittags Schauer durch. Vom Donnerstag an ist es wieder niederschlagsfrei und die Temperaturen bewegen sich dann um die 20 Grad. Einen angenehmen Tag wünscht Ihnen Steffen Erfurt.

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1: Im Sommer 1977 geht für Jeff Lynne 14 Tage lang so gut wie nichts. Für den Engländer sollte der anhaltende Regen eigentlich kein Problem sein. Doch der Musiker hat sich extra ein Chalet in der Schweiz gemietet, in dem er neuen Songs für das geplante Doppelalbum seiner Band schreiben will. Das dauerhafte Mistwetter drückt derart auf seine Stimmung, dass er eine ausgeprägte Schreibhemmung entwickelt. Ihm bleiben nur noch 2 weitere Wochen, ehe sein Kreativurlaub endet. Als nach 14 Tagen tatsächlich der Himmel aufreißt und die Sonne zum Vorschein kommt, ist Jeff begeistert von der Schönheit der Alpen, die sich jetzt vor ihm auftut. Das gute Gefühl, am Ende eines verregneten Tages den blauen Himmel zu sehen, setzt Jeff nun endlich auch in einen Song um. Bis zu seiner Abreise bringt Jeff 13 weitere Lieder zu Papier. Das Doppelalbum, das aus diesen Songs entsteht, wird bereits vor seiner Veröffentlichung 4 Millionen Mal bestellt. Der Song, der Lynns Schreibblockade in der Schweiz beendete, ist der 5. und letzte Song auf der 3. Seite des Albums, das als eine Art Mini-Musical den Titel Concerto for a Rainy Day trägt. Ganz am Ende des Songs ist eine Aufforderung zu hören, von der heutige CD- oder MP3-Benutzer allerdings wenig haben. Mit einer etwas unverständlichen Vocoder-Stimme fordert das Electric Light Orchestra vom Hörer: Please turn me over. Bitte dreh mich um. Mr. Blue Sky.

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2: 17 Uhr.
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4: Es sind viele Wolken unterwegs, aber auch die Sonne zeigt sich immer mal. Dazu ist es trocken. Im Laufe des Abends ziehen sich die Wolken mehr und mehr zurück. Auf dem Thermometer gibt es heute 20 Grad. Auch die Nacht ist wolkenlos und es kühlt sich auf 12 Grad ab. Und morgen ist es anfangs sonnig, es zieht sich dann allmählich zu, regnen wird's nicht, manchmal gibt's ein paar Sonnenstrahlen, der Abend ist dann wieder klar und auf dem Thermometer sind 25 Grad zu finden. Der weitere Trend, der Mittwoch ist vormittags verregnet, ab Donnerstag zeigen sich Sonne und Wolken, es bleibt trocken bei Temperaturen von 20, nachts um 12 Grad. Steffen Erfurt wünscht einen schönen Tag.
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0: zwischen Hektik und Ärger. Die Tipps gegen schlechtes Zeitmanagement. Frühstück muss heute ausfallen, denn die Kinder müssen noch zur Schule gebracht werden. Schnell noch die Waschmaschine anschmeißen und dann ab zur Arbeit. Wehe, es gibt noch einen Stau unterwegs, dann ist endgültig jeder Zeitplan im Eimer. Was hier so hektisch klingt, ist viel zu oft Alltag in deutschen Familien. Gerade morgens und nachmittags muss alles schnell passieren. Nicht selten bleibt so manches dabei auf der Strecke. Angefangen beim Ausschalten der Herdplatte bis hin zum Schlüssel, der drinnen auf dem Tisch liegt, während die Tür hinter einem zufällt. Bei der Arbeit kommt man dann schon gestresst an, was keinen guten Eindruck macht. Und im Gedanken ist man den ganzen Tag auch woanders. Das muss nicht sein, sagt Markus Dörr. Er ist Coach und Autor. Mit ihm sprechen wir jetzt mal über die Folgen vom schlechten Zeitmanagement und wie man es verbessern kann. Herr Dörr, was sind so die ärgerlichsten Folgen von schlechtem Zeitmanagement?
1: Ja, schlechtes Zeitmanagement führt immer zu schlechten Arbeitsergebnissen und letztlich auch zu schlechter Stimmung. Ich laufe ständig meinen Aufgaben hinterher, dabei habe ich Zeitdruck und so sind die Resultate auch oft fehlerbehaftet und für die Nacharbeit verliere ich noch mehr Zeit. Das Ganze führt zu schlechter Stimmung, die ich vielleicht auch aus dem Büro mit nach Hause in die Familie nehme und ja, so kommt es leicht auch zu Konflikten mit Kollegen oder zu Hause.
0: Wie wirkt mein schlechtes Zeitmanagement auf andere?
1: Da ja andere von unserer Pünktlichkeit oft abhängig sind, nervt die das natürlich, wenn sie ständig auf mich warten müssen, obwohl sie selber gut in der Zeit waren. Und zu Hause oder im Büro, schlechtes Zeitmanagement Einzelner hat oft Auswirkungen auf alle Beteiligten, auf ein komplettes Team womöglich. Natürlich klar, dass ein schlechter Zeitmanager nicht besonders beliebt ist und vielleicht auch das Vertrauen der anderen verliert.
0: Wann kann mir schlechtes Zeitmanagement sogar zum Verhängnis werden?
1: Naja, also spätestens dann, sobald ich einen wichtigen Termin im Job nicht einhalte, wird das Auswirkungen auf meine Karriere haben. Schlechte Zeitmanager bekommen vielleicht auch keine wichtigen Aufgaben mehr zugeteilt und naja, im besten Fall bleiben sie auf der Karriereleiter stehen. Und in der Familie, das führt natürlich zu Stress, wenn schon morgens die Abläufe zu Verspätungen führen und dann auch noch alle genervt in den Tag starten.
0: Und wie organisiere ich mich auf der Arbeit besser?
1: Ja, die grobe Tagesplanung für den nächsten Tag, die sollte ich tatsächlich schon am Abend vorher machen. So kann ich am nächsten Morgen auch direkt anfangen und gut durchstarten. Und für mich bleibt das Herzstück im Zeitmanagement eine gute Aufgabenliste. Die sollte mal gut sichtbar auf dem Schreibtisch liegen, sodass ich Termine und Aufgaben immer im Auge behalte. Die kann ich übrigens auch sehr gut mit einer Zeitspalte kombinieren und so meine Tages- und Aufgabenplanung viel, viel realistischer gestalten.
0: Man sollte also was dagegen tun. Haben Sie Tipps für besseres Zeitmanagement im Familienalltag?
1: Beim guten Zeitmanagement in der Familie ist es vor allem wichtig, dass die Termine in der Familie auch allen bekannt sind. Überraschungen bringen jeden Zeitplan durcheinander. Hier hilft ein Familienkalender, den man in der Küche für alle gut sichtbar aufhängt. Und viele bereiten auch den Tag schon am Abend vor. Vielleicht den Tisch decken, Kleidungsstücke für die Kinder rauslegen, auch den Turnbeutel nicht vergessen. Und was echt Wunder wirken kann, ist die Küchenuhr mal um 10 Minuten vorauszustellen.
0: Mit diesen einfachen Tipps sollte das Zeitmanagement in Zukunft kein Problem mehr für Sie sein. Dies war ein Beitrag von Martin Bayerle für Radio HBW.

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1: Heute gibt's mal Sonne, mal Wolken. Trocken bleibt es auch. Am späten Abend klart es auf. Die Höchstwerte liegen heute bei 20 Grad. Die Nacht ist klar, mehr passiert nicht und die Temperaturen gehen auf 12 Grad zurück. Morgen geht's erstmal mit viel Sonne los. Dann bewölkt es sich zunehmend, aber es bleibt trocken. Am Abend klart es wieder auf. Das Quecksilber kommt auf 25 Grad. Der weitere Trend: am Mittwoch ziehen vor allem vormittags Schauer durch. Vom Donnerstag an ist es wieder niederschlagsfrei und die Temperaturen bewegen sich dann um die 20 Grad. Einen angenehmen Tag wünscht Ihnen Steffen Erfurt.

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1: Eine neue Woche voller Freizeitmöglichkeiten tut sich auf. Was Sie alles erleben können, das können Sie jetzt erleben mit Steffen Erfurt. Ein Bücherflohmarkt lädt in Blankenburg zum Stöbern ein. Und vielleicht finden alle Bücherfreunde dort den ein oder anderen Schatz. Wer seine Bücherregale mit weiterem Lesestoff füllen möchte, wird vielleicht morgen beim Bücherflohmarkt in der Bibliothek im Ratskeller in Blankenburg fündig. Der Flohmarkt geht von 10 bis 18 Uhr. Gucken wir heute mal nach Köthen. Dort gibt es ein Zuckertütenkonzert. Die Kinder der musikalischen Früherziehung, junge Solisten und Ensembles der Musikschule Köthen, musizieren für alle Vorschul- und Grundschulkinder und ihren Familien natürlich. Und das dieses Jahr erstmals auf ganz großer Bühne. Damit alle Kinder daran teilnehmen können, übernimmt der Förderverein der Musikschule die Kartenkosten für alle bis einschließlich 18 Jahre. Diese gibt es nur vorab in der dortigen Touristinformation. Das Zuckertütenkonzert im Johann-Sebastian-Bach-Saal in Köthen ist am Donnerstag um 17 Uhr. Musik spielt aber auch in Aschers Leben. Es gibt ein Konzert mit Thomas Wiesenberg. Klangspiele, das ist eine außergewöhnliche Reihe aus Licht- und Musikperformance in Kombination mit modernen Musiktechnologien und innovativen Licht- und Farbeffekten. Thomas Wiesenberg präsentiert ein musikalisches Programm, inspiriert von Filmmusik, minimalistischer Musik und sinfonischen Anklängen. Sphärische Klanglandschaften und kirchliche Gesänge werden effektvoll ins rechte Licht gesetzt. Als Organist, Leiter zahlreicher Ensembles und Leiter der Kantorei Aschersleben hat sich Thomas Wiesenberg einen Namen gemacht. Das Konzert wird bei trockener Witterung Open Air im Schlosspark der Villa Westerberge in Aschersleben aufgeführt, am Freitag um 19.30 Uhr. Kreativ werden können Sie in Hohenerxleben beim nächsten Malseminar. Das hat den Titel Vom Foto zum Bild und dabei lernen Sie, welche Motive sich als Ausgangspunkt für ein Bild eignen und welche eher nicht. Außerdem erfahren Sie, welche Schritte der Vereinfachung wichtig sind, damit ein Bild eine klare Aussage bekommt. All das und noch mehr lernen Sie am Sonnabend beim Malseminar von 10 bis 18 Uhr im Schloss Hohenerxleben. Und wie immer bei allen Veranstaltungen dort wird um eine Anmeldung gebeten. Hier mal schnell die Telefonnummer 03925 für Staßfurt und dann 98 90 31. Bleiben wir in der Nähe von Hohenerxleben in Staßfurt mit Liedern, Versen und Reimen. Mit einem besonderen Blick auf Geschichte und Gegenwart kehrt Marco Tschirpke ins Salzlandtheater zurück. Historische Persönlichkeiten, lebendige Artgenossen, Schiffsverkehr, Raumfahrt sowie Freund und Feind liefern den Stoff für ein Programm, das Gewohntes in Frage stellt und überraschende Zusammenhänge hervorbringt. Ein Abend mit Klavierkabarett, politischer Lyrik und komischen Einsichten. Dichten, bis ich Dresche kriege, das meint Marco Tschirpke am Sonnabend um 19.30 Uhr im Salzlandtheater in Staßfurt. Und noch einer, der gern dichtet und singt und die Leute zum Lachen bringt, Jürgen von der Lippe. Er ist zu Gast in Aschersleben. Wie bei allen vorherigen 15 Büchern werden die Fans ihren Spaß wieder haben und die Nicht-Fans die zahlreichen sprachlichen Finessen übersehen oder sich entrüsten. Ganz nach Goethe, ein jeder hört nur das, was er versteht. Der Titel Sex, Text, Sextett ist Zungen- und Eisbrecher zugleich, mal zeitlos, mal geistlos. Auf jeden Fall mit Präferenz auf genitalreferenzielle Themen, wie Jürgen von der Lippe meint. Der Comedian und Entertainer mit der Vorliebe für Fremdwörter ist im Aschersleben'er Westerhornhaus zu erleben, am Sonntag um 19 Uhr. Und zuletzt gibt's Kino in Preußlitz, das ist in der Nähe von Baalberge. Dort gibt's genauer gesagt Kirchenkino. Denn zum 7. Mal lädt die evangelische Kirchengemeinde Preußlitz-Körmig zum Filmabend ein und gezeigt wird eine warmherzige, poetische deutsche Komödie mit feinsinnigem Humor. Drei arme Mönche reisen durch Italien und werden mit der modernen Welt und ihren Versuchungen konfrontiert. Wie es weitergeht, sehen Sie bei Getränken und kleinen Knabbereien am Sonntag um 19 Uhr im Gemeindehaus in Preußlitz bei Baalberge. Der Eintritt ist frei, um eine kleine Spende wird aber gebeten. Bunt wie der bevorstehende Herbst sind unsere Freizeittipps. Und wenn etwas für Sie dabei war, dann nichts wie hin. Ich wünsche Ihnen dabei viel Spaß. Im Studio war Steffen Erfurt.
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1: 18 Uhr.
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2: Heute Abend ist der Himmel überwiegend dicht bewölkt, aber regnen wird es nicht. Die Höchstwerte liegen bei 20 Grad. In der Nacht zum Dienstag klart es dann ein wenig auf und die Temperaturen sinken auf 12 Grad ab. Morgen kann sich die Sonne kaum gegen die Wolken durchsetzen, aber es bleibt trocken. Das Thermometer zeigt maximal 25 Grad an. Der weitere Trend. In den nächsten Tagen wird es mit einem Mix aus Sonne und Wolken weiterhin wechselhaft. Zeitweise sind Regenschauer und sogar Gewitter möglich. Die Temperaturen erreichen dann Werte um die 19 Grad. Einen schönen Abend wünscht Ihnen Vanessa Heinl.
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4: Mit Alexander Tauscher. Ich grüße Sie. Diesmal geht es an den Lago di Resia, also in die Ferienregion Reschensee in Südtirol. Ein Urlaub am Wasser in Norditalien und gleichzeitig sehr alpin. Die Geschichte eines Kirchturmes, dem das Wasser bis zum Hals steht, erzählen wir. Mit zwei außergewöhnlichen Weltspitzeathleten, da schippern wir übers Wasser und kosten anschließend moderne Küche im traditionellen Oberfinchgau. Und das hier sind nur zwei meiner Gäste, die uns passenderweise zur Destination jetzt auf Italienisch begrüßen.
5: 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Siamo lieti di dare il benvenuto qua a Purgusio, anche qua nella nostra zona, e speriamo che avete dei giorni molto belli qua, se quando arrivate qua a Purgusio, anche nel tutta nella zona.
6: Benvenuto Alexander qua a Purgusio, sono Caterina dell'associazione turistica e benvenuto al viaggio del radio.
4: Viaggio del radio, das sind wir, die Radioreise, heute mit einem Hauch Italien. Ich wünsche auf jeden Fall buon divertimento.

Das ist die Radioreise, die neue Horizonte öffnet und damit Reiselust wecken soll. Im Studio Alexander Tauscher, herzlich willkommen hier bei uns in dieser Show. Wir sind heute so ziemlich am Alpenhauptkamm im Dreiländereck Italien, Österreich, Schweiz. Viele, die auf dem Weg von und nach Italien unterwegs sind, kennen den großen See, der heute unser Mittelpunkt ist, aber sind vielleicht bisher immer nur daran vorbeigefahren. Wobei man ja eigentlich anhalten müsste und einige tun es auch bei diesem Blick auf den versunkenen Kirchturm, der aus dem Wasser herausragt. Die Ferienregion Reschensee, sie hat einerseits eben ein breites Sport- und Outdoor-Angebot, gleichzeitig verleihen gelebtes Brauchtum, Kulinarik und auch traditionelle Märkte ihren authentischen Charakter. Es gibt hier sagenumwobene Orte mit Geschichten, die berühren ja und zum Teil auch zu Tränen rühren können, werden wir auch erleben. Wir zeigen das alles und stellen diesen Teil von Südtirol zunächst einmal geografisch groß.

0: vor. Katharina Fritz ist die Geschäftsführerin der Ferienregion Reschensee.
1: Die Ferienregion Reschensee befindet sich im Dreiländereck zwischen Italien, Schweiz und Österreich. Auch das ist etwas, was unsere Destination natürlich sehr geprägt hat, sei es die Sprache, als auch die Kultur, die Traditionen. Wir starten sozusagen am Reschenpass und befinden uns im oberen Finchgau. Südtirol ist die gesamte Region und wir sind sozusagen ganz am östlichen Rand und sind hier einmal mit einem Schritt in Österreich und auf der anderen Seite nach Taufers in einen Schritt dann in der Schweiz.
0: Weil du gerade das Dreisprachige ansprichst, bei euch klingt es eher nach Südtirol. Hat die Schweiz auch einen Einklang hier in der Sprache? Also gibt es etwas, was ihr von der Schweiz übernommen habt?
1: Die vielen rätoromanischen Namen, also die Flurnamen unserer Gebiete. Also wenn man hier über Wiesen spricht und Felder, dann wird dann schon ganz spezifische Namen genannt, wie Molles zum Beispiel oder Paflur, solche Namen. Also die kommen vom Rätoromanischen, die haben wir aus der Schweiz. Ansonsten hat sich die Sprache dahingehend dann schon sehr ans Tirolerische angepasst.
0: Wie sieht es mit Italienisch aus? Das ist ja in Südtirol sehr ungleich verteilt. Beispielsweise Bozen hat einen höheren Anteil, Meran wieder geringer. Dann gibt es einige Täler, in denen fast nur Deutsch gesprochen wird, aber Richtung Saloren wieder etwas mehr Italienisch. Wie ist es hier im Oberfinchgau?
1: Wir haben Deutsch als Muttersprache immer schon und Italienisch als Zweitsprache gelernt. Und in unserem Tal im Finchgau sind relativ wenig Italiener angesiedelt. Anders als in den Städten. Es gab diese Zeit der Italienisierung, wo wirklich versucht wurde, Südtirol italienisch zu machen und viele Italiener vom Süden sind ausgewandert nach Südtirol, haben sich dann aber eher in den Städten angesiedelt und weniger in den entlegenen Tälern, wie wir sind. Finchgau ist wirklich ein Tal, das noch ganz viel naturbelassen ist. Es ist strukturschwach in dem Moment eher, also nicht so wie das Überetsch und wenig Italiener hergezogen und somit lernen wir Italienisch in der Schule, brauchen es aber nicht so sehr im Alltag. Wenn du irgendwo in Merana-Gegend wohnst und in deinem Sport rein italienische Freunde hast oder wirklich so im Alltag mehr mit Italienisch zu tun hast, wächst du halt ganz einfach anders nochmal aus. Also der Finchgau ist dahingehend dann schon nicht sehr italienisiert geworden und haben noch sehr stark das Deutsche behalten. Jedes Prospekt, jedes Schild, das ist alles zweisprachig aufgebaut.
0: Wenn du es vergleichst, Oberfinchgau, Unterfinchgau, geografisch klar gibt es Unterschiede, es ist etwas kühler hier, erfrischender, gibt es auch äußerlich von Architektur her Unterschiede, wenn man also Richtung Meran auch blickt.
1: Also der Meran ist dann auf jeden Fall mediterraner dann schon. Unterfinchgau ist jetzt, würde ich sagen, Latsch, Kassel, Belsch, Landers, diese Gegend, ist sehr geprägt vom Apfelanbau. Also es hat ja auch seine wunderschönen Seiten mit Apfelblüte im Frühjahr. In Schluderns dann, bei wo unsere Region beginnt, hören die Äpfel auf sozusagen. Bei uns ist es biodiverser. Wir haben noch Kornfelder hier. Also ich würde sagen, die ganze Landschaft ist nochmal sehr verändert, da diese Apfelmonokultur hier im oberen Finchgau es nicht gibt. Die vielen Seitentäler, das ist sicherlich auch ganz eine besondere Sache, wieso auch man hier im August, wo viel los ist, immer Orte findet, wo man alleine rumspazieren kann, rumwandern, die Natur genießen kann, weil die ganzen Seitentäler nach außen, die Gäste, die Besucher, die Einheimischen, die natürlich bei der Hitze irgendwo die Erfrischung in den Bergen suchen, sich sehr, sehr, sehr gut verteilen. Und dahingehend würde ich jetzt sagen, diese Seitentäler und die Landschaft unterscheidet sich dann schon sehr vom unteren Finchgau.
0: Hier wachsen auch keine Palmen wie rund um Meran, oder? Gibt es schon einzelne Palmen?
1: Nicht, dass ich wüsste. Wir haben jetzt einen Betrieb, der Lamas hat. Für uns ist das schon spannend genug, aber ansonsten ist hier noch sehr traditionell alles.
0: Ihr habt auch viele Schweizer Gäste. Die Schweiz ist erstens günstig im Euroraum, auch zweitens auch sowieso sehr nah und auch von der Qualität des Tourismus nochmal ein Sprung.
1: Ja, Schweizer Gäste sind für uns dann schon eine wichtige Zielgruppe. Die reisen sehr viel mit öffentlichen Verkehrsmitteln an. Wir haben wirklich ganz tolle öffentliches Verkehrsmittelnetz in allen Seitentäler hinein, stundenweise die Busverbindungen. Aber der Schweizer ist nicht sehr einfach zu bekommen. Die Schweizer machen in der Schweiz Urlaub. So ganz im Verhältnis ist bei uns der deutsche Gast immer noch der wichtigste Gast mit über 70% und dann italienisch und dann der Schweizer Gast.
0: Der Deutsche reist gewöhnlich mit dem Auto an. Er kann es aber hier stehen lassen.
1: Wir haben jetzt schon seit einigen Jahren einen Südtirol Guestpass. Den bekommen die Besucher bei der Anreise, also schon beim Check-in. Wenn sie den vorher machen, bekommen sie den schon zugeschickt, digital. Und damit sind alle öffentlichen Verkehrsmittel in ganz Südtirol inkludiert. Und zusätzlich haben wir jetzt hier in der Region Reschensee versucht, den Guestpass auch noch mit weiteren Leistungen noch mal mehr aufzuwerten. Also wir haben einige Kulturstätten inkludiert. Wir haben den Eintritt in die Museen, verschiedene Kulturführungen, aber auch Wanderungen, Biketouren.
0: Einen kleinen Teil dieses großen Angebotes werden wir in dieser Radioreise erleben. Geschichte, Kultur, Kulinarik und natürlich Wassersport. Da trete ich später mit zwei Olympiaathleten kräftig in die Pedalen.
2: sind zwei Freunde in einem Sportflugzeug einen Alpenflug machen. Fliegen rauf zu den Gipfeln und durch den Gletscher nachher. Hinten sitzt der Passagier, der steuert, der sitzt vor. Und es rattert und brummt um sie herum der Motor. Da ruft der, der hinten sitzt, schau, das Benzin geht aus, muss landen. Wie was sagst, ruft der Pilot, los, ich hab dich nicht verstanden. Wie was hast du gesagt, ruft der hinten, warum landest du nicht sofort? Red doch Leute, ruft der vorne, bei dem Krach höre ich kein Wort. Ich versteh's nicht, ruft der hinten, warum machst du nicht, bist du dagegen? Ich versteh's nicht, ruft der vorne, muss mir's wirklich Leute sagen. Wie was

Stutz, wir haben nicht Welli. 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

0: Benvenuti in Italia. Willkommen in Italien am Lago di Risia. Unser Kurzurlaub aus der Ferienregion Reschensee. Alexander Tauscher ist hier mit der Radioreise an einem der wohl eindrucksvollsten Gewässer der Alpen. Der versunkene Kirchturm im Reschensee ist heute das Wahrzeichen des Finchgau. Er war nicht von Anbeginn im Wasser gebaut, wie man vermutet. Denn als der Reschensee für die Stromerzeugung künstlich gestaut wurde, versanken viele Gebäude in den Fluten. Im Sommer 1950 wurden nämlich mehrere Dörfer geflutet. Nur eben die Kirche von Altgrauen aus dem 14. Jahrhundert, sie trotzte diesem dunklen Kapitel Südtiroler Geschichte. Sein denkmalgeschützter Kirchturm, er ragt heute noch aus den Fluten heraus und ist je nach Wasserstand mehr oder weniger sichtbar. Davon erzählt nun Valentin Paul-Michel vom Museum Finchgauer Oberland in Grauen. Er ist der Vereinspräsident dieses Museums.
1: Natürlich sind wir ganz stark beschäftigt, die Geschichte der Gegend von Altgrauen vor der Seestauung, während und nach der Seestauung weiter zu vermitteln und weiter zu erzählen, damit diese Geschichte nicht vergessen wird.
0: Über diese Geschichte reden wir auch, denn wir sind an dem Ort, an dem jeder Held, wenn er zum Reschenpass fährt, wieder zurückfährt. Das ist dieser Parkplatz und dahinter die versunkene Kirche im See, die so traumhaft ausschaut, die doch eine traurige Geschichte hat, die du jetzt ein wenig aufrollst.
1: Wir sind hier an diesem geschichtsträchtigen Ort, wo eben die Menschen die Entscheidung wohl oder übel hinnehmen mussten, von Hause vorzuziehen, Haus und Hof zu verlassen, weil die ganze Gegend unter Wasser gesetzt wurde, weil dieser Stausee gebaut wurde.
0: War es damals ohne Protest?
1: Das Ganze hat ja schon angefangen nach dem Ersten Weltkrieg, wo die ersten Projekte aufgetaucht sind. Und erst 1938 wurde dieses Projekt von der italienischen Regierung genehmigt. Und man muss sich vorstellen, das war ja in Zeiten des Faschismus, wo die Menschen eben kein Recht hatten, sich dagegen zu wehren. Und die Leute waren vor die Wahl gestellt, entweder die Heimat zu verlassen oder die italienische Kultur, Tradition und Sprache anzunehmen, was natürlich eine weitere riesengroße Entscheidung war, die für viel Hass und Unmut und Unfrieden auch teilweise in der eigenen Bevölkerung geführt hat. Das war eben die sogenannte Option,
0: die heute noch hier immer noch eine Rolle spielt und die damals ja auch in den späteren Jahrzehnten für viele auch Unruhen gesorgt hat. Denken wir nur an diese berühmte Nacht der Feuer, also als man hier nochmal protestiert hat dagegen.
1: Eben, die Bevölkerung hat nicht einfach widerstandslos alles hingenommen, was da auf sie zugekommen ist. Es gab eben diesen Pfarrer Alfred Rieper, der in seinen jungen Jahren hierher gekommen ist und alles versucht hat, um das Projekt aufzuhalten, indem er sogar bis nach Rom zum Papst gegangen ist, um Hilfe zu erbitten, diese Hilfe aber nicht gewährt bekommen hat, wohl aber die Unterstützung, um die Entschädigungen zumindest ein bisschen gerechter auszuhandeln.
0: Also es kam dann die Entscheidung, wie viel Zeit hatten die Menschen, ihre Häuser zu verlassen?
1: Nachdem alles ganz schnell begonnen hat, weil da ein weiteres Problem dazu kam, dass die Schweiz Geld investiert hat, um das Projekt zu unterstützen, nachdem ein ähnliches Projekt in der Schweiz am Splügenpass von der Bevölkerung abgewiesen wurde und daher die Schweiz darauf gedrängt hat, dass dieses Projekt möglichst schnell umgesetzt wird und damit sie diesen Winterstrom bekommt, der notwendig war.
0: Oh, das ist ja das St. Florians-Prinzip, ja. Lasst meine Hütte ganz, aber zündet ruhig eine andere ein. Also die Schweiz hat, demokratisch wie sie ist, das in der Mehrheit abgewiesen und verhindert, aber hier eben wollte man es durchziehen.
1: Die Schweizer Bevölkerung hat natürlich in der Abstimmung mehrheitlich entschieden, nein, wir lassen uns nicht vertreiben, wir bleiben hier, wo wir aufgewachsen sind, wo wir gearbeitet haben. Und gleichzeitig hat aber diese Firma Elektrowatt aus Zürich sich mit der italienischen Firma Montecatini ausgehandelt, dass durch die 30 Millionen Schweizer Franken, die die Schweiz zur Verfügung gestellt hat, das italienische Projekt zu Ende gebracht werden konnte.
0: Wurden die Häuser platt gemacht, bevor sie geflutet wurden, oder zog man einfach aus und dann ist das Wasser über die Dächer gewissermaßen hinweg geflutet?
1: Die Menschen hatten ja ganz wenig Spielraum, weil alles sehr schnell ging. Bereits 1949 gab es die sogenannte Probestauung, wo eben der erste Teil des Stromes an die Schweiz zurückgegeben werden musste.
0: Wie viele Häuser waren betroffen? Wie viele Menschen waren betroffen?
1: Es waren die ganzen umliegenden Dörfer. Grauen war das größte Dorf mit fast 700 Einwohnern. Es war das alte Dorf Reschen, es war das Dörfchen Arlund mit 50 Einwohnern, es war das Dörfchen Pitz, es waren Weiler an der anderen Seite des Sees. Es waren die Stockerhöfe. Also insgesamt waren über 1000 Menschen betroffen, die die Heimat verlassen und sich neu ansiedeln mussten.
0: Viele Erzählungen, auch persönliche Erinnerungen, ranken sich um die Überflutung und den Kirchturm. Der Volksmund sagt, dass man heute noch die Glocken des Turmes hört, die aus der Tiefe des Wassers geläutet werden. Ob das wahr ist, was daran wahr ist, klären wir auf. Wahr ist auf jeden Fall, dass es einer der Orte ist, der aussieht wie aus einem Märchenbuch.

0: Geschichten und Geschichte in einer schönen Naturlandschaft in Norditalien. Die Radioreise mit Alexander Tauscher aus der Ferienregion Reschensee, also dem Lago di Resia. Neben dem Finchgauer Museum in Schlanders widmet sich eben das Museum Finchgauer Oberland in Graun umfassend der Geschichte dieser Region. Insbesondere wird hier an die Dörfer Alt, Graun und Reschen erinnert, die im Sommer 1950 teilweise vom neu angelegten Reschensee völlig überflutet wurden. Fast 700 Hektar Land gingen damals verloren. Die Eigentümer wurden enteignet und mussten ihre Heimat verlassen oder umsiedeln. Es ist ein wirklich dunkles Kapitel Südtiroler Geschichte, die Valentin Paulmiche immer wieder aufrollt. Nicht nur für Urlauber, auch für Einheimische, insbesondere auch für Schulklassen. Dies wird mit sakralen Reliquien aus diesen alten Dorfkirchen sowie auch historischen Objekten aus dem bäuerlichen Alltag gezeigt.
1: Die Menschen haben nicht einmal geschafft, ihre eigenen Sachen rechtzeitig in Sicherheit zu bringen. Sie haben nicht einmal geschafft, die Ernte einzubringen oder die Kartoffeln auszugraben. Und daher ist es so, dass natürlich die Gegenstände, die Statuen, die religiösen Sachen aus der Kirche sicher entfernt wurden, aber vieles ist natürlich auch kaputt gegangen oder verloren.
2: Hatte man damit gerechnet, dass der Kirchturm einstürzt, also sich den Fluten beugt, oder war man fest davon ausgegangen, hat es vielleicht vorausgesehen, dass der Kirchturm immer als Wahrzeichen aus dem Wasser herausragen wird?
1: Das ist eine ganz wichtige Frage. Es gab aber zwei Gruppen. Eine Gruppe, die sich dafür eingesetzt hat, den Turm zu erhalten als Denkmal, als Wahrzeichen. Und eine Gruppe von der Montecatini natürlich, die auf jeden Fall bestrebt war, den Turm zu sprengen. Ein italienischer Denkmalschützer, der höchste des Denkmalamtes der Provinzen Bozen und Trient, damals der Architekt Mario Guiotto, hat damals schon, und das ist nicht selbstverständlich in Zeiten des Faschismus, für dieses Denkmal gekämpft, damit dieser Turm erhalten bleibt, und hat es geschafft, die Minister zu überzeugen, ihn stehen zu lassen, weil er gesagt hat, er würde dann trotzdem von alleine umfallen. Aber letztendlich war es so, der Turm blieb erhalten. Man muss dazu sagen, dass auch der damalige Pfarrer Alfred Rieper und der damalige Bürgermeister schon ein Bittschreiben verfasst hatten, zumindest den Turm als Denkmal stehen zu lassen, wenn schon alles andere gesprengt würde, die ganzen Häuser, die Dörfer, die Kirche.
2: Muss man denjenigen dankbar sein, dass sie damals das wenigstens im Rahmen dessen erreicht haben. Heute der Turm, eine Mahnung, eine Sehenswürdigkeit, jeder bleibt hier stehen. Man hört sogar, dass man aus dem Turm heraus noch Glocken hören kann unter Wasser, stimmt das?
1: Ja, die Glocken, die man aus dem Unterwasser hört, das sind Märchen. Die Glocken, die im Turm hingen, die sind aus dem Turm abgeseilt worden und sind in der neuen Kirche wieder eingebaut worden und erklingen heute in der neuen Kirche. Wir haben in der Nähe des Turms diesem Architekten Mario Guiotto ein ehrendes Gedenken errichtet, eine Plakette, die daran erinnert, dass er es war, der letztendlich die Sprengung des Turms verhindert hat.
2: Gibt es heute regelmäßige Tauchgänge, wo man schaut, wie die Substanz ist?
1: Es gab vor einigen Jahren einige wagemutige Turmspringer, die ins Innere des Turms und bis nach oben gelangten, wo die Fenster bzw. die Biforen oder Triforen sind, und sind von da aus ins Wasser gesprungen. Das wurde aber dann durch die Gemeinde unterbunden, um das zu verhindern, Gitter hinter der Öffnung angebracht hat.
2: Wie ist es heute? Schaut ihr mit mehr Wehmut zurück oder doch mit einer gewissen Freude, dass der Turm noch steht? Ist der Schmerz noch vorhanden, oder sagt man, wir haben jetzt hier ein besonderes Wahrzeichen, was es in der Form auch ganz, ganz selten gibt? Ich weiß, in Russland gibt es auch so etwas, in der Wolga gibt es auch eine Kirche, die da steht, auch geflutet. Wie ist es heute hier bei euch?
1: Der Turm ist gleichzeitig auch das Wappen der Gemeinde Graun.
2: Mehr darüber erfährt man ja im Museum, im Museo, wie es auf Italienisch heißt, etwas oberhalb davon, wo nochmal die ganze Zeitgeschichte auch dokumentiert wird.
1: Das Museum Finchgauer Oberland, das erzählt die Geschichte dieser alten Dörfer, die da geflutet wurden, dieser alten Gegend, der Menschen, die da leben, die da gearbeitet haben. Und wir sind bemüht, auch weiterhin diese Geschichte zu erzählen.
2: Und auch wenn wir heute oft schimpfen über eben solche langen Verfahren, Genehmigungsphasen bei Bauprojekten, können wir eigentlich froh sein, dass wir heute generell mehr Mitspracherecht haben.
1: immer wieder werden Entscheidungen getroffen von der Politik, wo dann natürlich die Mehrheit der Menschen eventuell nicht einverstanden sein können oder zumindest die Entscheidungen nicht verstehen.
2: Deswegen das auch als Mahnung für die Gegenwart.
1: Da auf jeden Fall, wir wollen daran erinnern, dass hier den Menschen Unrecht geschehen ist, dass den Menschen Unrecht geschehen ist, die damals die Heimat verlassen mussten.
0: Ich bin mir ziemlich sicher, dass viele der so vielen Touristen, die täglich auf dem Parkplatz vor der versunkenen Kirche halten und dort unendlich viele Fotos schießen, nicht diese traurige Geschichte kennen. Radioreisehörer sind deswegen immer schlauer.

0: Hier ist Rias, Reschensee in allen Schattierungen. Aus der Ferienregion ganz im Norden Italiens, Alexander Tauscher mit der Radioreise. Wir erkunden nun den Reschensee auf eine besondere Art, wie es sich für unsere Sendung gehört. Denn die beiden Snowboard-Geschwister Edwin und Jasmin Codatti schippern mit uns im Tretboot übers Wasser. In dieser entspannten Atmosphäre, da sprechen die beiden Athleten aus dem Finchgau über ihren Weg an die Weltspitze. Edwin zählt zu den erfolgreichsten Parallelsnowboardern Italiens und konnte bereits Weltcupsiege sowie Podestplätze feiern. Seine Schwester Jasmin, sie hat sich ebenfalls in der internationalen Spitze etabliert und konnte Weltcup-Erfolge sowie auch nationale Titel einfahren. Beide plaudern über ihren Alltag als Profisportler, über Geschwisterdynamik, Motivation, Erfolge und auch Herausforderungen. Also ein Spitzengespräch vor der einzigartigen Kulisse dieses versunkenen Kirchturms.
1: Wir sind ja hier in den Bergen aufgewachsen und mit viel Schnee im Winter immer. Man hat die ersten Versuche auf den Skiern gemacht, aber das hat mir sofort nicht inspiriert. Und dann habe ich es mit dem Snowboard probiert und das war vom ersten Tag weg eine Passion. Und ich habe das dann ja mit Freude praktiziert.
2: Und schon damals wilde Sprünge oder erstmal ganz gemächlich?
1: Nein, immer schon Kurven, immer Karfen und also Sprünge haben mir nie so gepasst. Mit den Kumpels waren wir viel auch abseits der Piste und dann hatten einfach Spaß. Aber vor allem gefiel mir schon auch auf Zeit und schnell und halt das Karfen hat mir sehr gefallen.
2: Schon zu Schulzeiten hat man dein Talent erkannt oder ab wann warst du im professionellen Sport tätig?
1: Vor der Oberschule hat mich ein Trainer entdeckt und gefragt, ob ich nicht möchte in die Sportschule gehen auf Malz. Dann fing es an, dann wurde es professioneller, dann trainierte ich und machte mehrere Rennen und dann fing auch diese Leidenschaft für Wettkämpfe an.
2: Und wenn man heute bei Wikipedia deinen Namen eingibt, dann kriegt man so eine ganz große Liste an Titeln und alledem. Was waren so die wichtigsten für dich? Sicher waren es natürlich die Podestplätze, aber gab es auch andere?
1: Ja, die Weltcup-Siege natürlich waren sehr besonders, weil es einfach schwierig ist und dann auch die Olympiateilnahmen in Pyeongchang 2018 wurde ich Achter. Ja, das waren schon große Erlebnisse.
2: Und mal die Schwester dazu, Jasmin. Du bist etwa 10 Jahre später geboren. In welchem Alter kam bei dir dann die Liebe zum Snowboarden, generell zum Wintersport? Kam es bei dir auch über das Skifahren?
3: Also, wir sind hier in den Bergen aufgewachsen. Hier liegt immer viel Schnee. Aber ich habe dann mit 5 Jahren auch mit den Skiern angefangen. Das hat mir wie Edwin nicht wirklich gepasst. Und dann habe ich natürlich bei ihm immer gesehen. Er war dann viel auf Wettkämpfen und unterwegs und hatte viel Spaß und eine große Leidenschaft für diesen Sport und dann wollte ich das einfach auch ausprobieren. Ja.
2: Also er war ein Vorbild für dich, der große Bruder?
3: Ja, auf jeden Fall. Ich habe das immer gesehen, immer mitbekommen. Dadurch habe ich dann auch angefangen.
2: Und der große Bruder hat immer auf die kleine Schwester geschaut mit ihren ersten kleinen Erfolgen?
1: Wichtig war, dass sie Spaß hatte und das wollte, aber ja, man war da schon stolz. Da macht sie die ersten Rennen und positionsmäßig auf dem Snowboard war sie dann ziemlich ähnlich. Das hat sie wahrscheinlich ein bisschen abgeschaut, aber war schon sehr toll auch am Anfang.
2: Sind denn eure Eltern so sportlich? Kam das daher?
3: Ja, sie haben eigentlich auch von Langlaufen bis Skifahren alles durchprobiert. Sie haben uns immer begleitet und alles mit uns mitgemacht und uns immer gefördert. Dadurch war es uns auch möglich, das weiterzumachen.
2: Und eine deiner Stationen hat mich sehr bewegt und interessiert, weil ich russische Wurzeln habe. Du hast ja in Krasnojarsk bei den Junioren-Weltmeisterschaften sehr erfolgreich mitgemacht.
3: Ja, genau. Das waren sehr besondere Junioren-Weltmeisterschaften. Auch da die russischen Snowboarder eine sehr starke Mannschaft haben und da war es sehr interessant, dabei zu sein.
2: Und sicher auch rückblickend ein tolles Gefühl, wenn man das noch miterleben konnte in scheinbar guten Zeiten.
3: Ja, auf jeden Fall. Wir hatten dort sehr viel Spaß und sehr gute Erinnerungen.
2: Und seitdem bist du professionell wie der Bruder unterwegs?
3: Ich habe dann eben etwas später als er bin ich dann auch eingestiegen. Ich habe dann auch die Sportoberschule in Malz besucht und auch die ersten Schritte gemacht. Jetzt sind wir gemeinsam in derselben Nationalmannschaft und seit da trainieren wir wirklich Sommer und auch Winter zusammen und sind eigentlich auf allen Reisen und überall zusammen. Ja.
2: Passiert es dann, dass jemand fragt, ob ihr verheiratet seid? Wer das nicht weiß, kommt die Frage ab und zu mal, ist es deine Frau?
1: Ja, vielleicht so Freundin manchmal so, wenn man abseits unterwegs ist. Aber nein, die meisten wissen ja, dass wir Geschwister sind. Und, ja.
2: Ist es ein besonderes Training, wenn man gemeinsam trainiert? Also wenn man sieht, die Schwester ist genau dabei?
1: Ja, natürlich. Vor allem ist die Motivation viel höher. Oft im Sommer sind wir schon tagelang am Trainieren und alleine dann wird es schon manchmal zäh, auch wenn mal das Wetter nicht so schön ist oder man raus im Regen trainieren muss oder so, dann motiviert es einem schon, wenn die Schwester am Morgen sagt, komm jetzt, heute auch wieder durchbeißen. Das hilft uns schon beiden sehr.
2: Du, mitunter sogar die, die dann noch mehr antreiben muss bzw. motivieren muss?
3: Das glaube ich nicht, aber wirklich die gegenseitige Motivation hilft uns beiden im Sommer wie auch im Winter. Ja.
2: Wie trainiert man im Sommer als Snowboarder? Also gibt es da Trockenübungen, gibt es da Trockensprünge auf Matten oder wie macht man das?
1: Sehr vielfältig, also vom Krafttraining bis Ausdauersport müssen wir alles machen, sehr viel auf Stabilisation und alles, da wir ja im Winter einfach die Kraft brauchen und die kurzen Läufe und die Schnelligkeit, da müssen wir einfach im Sommer eine sehr gute Basis bauen.
2: Du bist jeden Tag im Gym im Sommer?
1: Im Gym oder bei uns ist es ja draußen in den Bergen und überall neben dem See, da haben wir ja so viele Möglichkeiten.
0: Edwin und Jasmin Kodati auf einer Tretbootfahrt über den Reschensee. Ein Gespräch über Sport, Familie und Leidenschaft an einem der spektakulärsten Orte Südtirols. Also diese Ferienregion hat noch ganz andere Seiten und noch mehr Seen als eben den Reschensee. Rollen wir alles auf. Wie immer an dieser Stelle, auf Weiterhören.

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0: 19 Uhr.
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2: Heute Abend ist der Himmel überwiegend dicht bewölkt, aber regnen wird es nicht. Die Höchstwerte liegen bei 20 Grad. In der Nacht zum Dienstag klart es dann ein wenig auf und die Temperaturen sinken auf 12 Grad ab. Morgen kann sich die Sonne kaum gegen die Wolken durchsetzen, aber es bleibt trocken. Das Thermometer zeigt maximal 25 Grad an. Der weitere Trend. In den nächsten Tagen wird es mit einem Mix aus Sonne und Wolken weiterhin wechselhaft. Zeitweise sind Regenschauer und sogar Gewitter möglich. Die Temperaturen erreichen dann Werte um die 19 Grad. Einen schönen Abend wünscht Ihnen Vanessa Heinl.
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4: Heute Erlebnisse in der Ferienregion Reschensee.
5: Mein Name ist Alexander Tauscher. Freue mich, dass Sie dabei sind.

0: Richtet auf eure Lauscher, denn hier spricht der Tauscher. Der Alexander grüßt sie alle miteinander und wünscht auf diese Weise eine schöne Radioreise. Heute Erlebnisse zwischen Reschen und Heidersee im Oberfinchgau, ein Gruß aus den italienischen Alpen. Das Wasser und die Thermik der Berge, sie erzeugen für Segler, Surfer oder Kitesurfer hier die perfekte Welle. Und auch für Fischer sind die Bedingungen am See optimal. Glitzerndes Wasser, ungestörte Ruhe und der nächste Fang sind bereits in Sicht. Ob nun Frühaufsteher oder Feierabendfischer, mit Lizenz und Tageskarte, da hat man am Reschen und Heidersee schnell, wenn man Glück hat, eine Bach- oder auch eine Regenbogenforelle an der Leine. Ingrid Wegmann von der Ferienregion über die vielen Möglichkeiten am Wasser.
1: Wir sind jetzt hier

0: hier am Rischensee den Tretbootverleih und die Kajaks und die Stand-Up-Paddles, genauso wie Kanu und alles, was zum Wassersport dazugehört. Also der Rischensee ist für alle Outdoor-Aktivitäten geeignet, genauso natürlich auch zum Radfahren, da die Via Claudia Augusta vorbeiführt, die Fahrradroute durch den ganzen Finchgau, und man kann immer den ganzen See mit dem Rad umrunden oder auch zu Fuß mit Kinderwagen, mit Rollator, mit allem Möglichen.
1: Draußen ist es sehr warm, die Luft erwärmt sich oft im Sommer. Wie warm wird das Wasser vom Rischensee maximal?
0: Also maximale Temperatur so 18, 19 Grad.
1: Also was für hartgesottene, ja.
0: Wirklich, also na, es geht schon. Also wenn man hier aufgewachsen ist, dann ist man die Temperaturen auch gewohnt.
1: Und dafür aber im Winter die Garantie, dass er zufriert?
0: Der friert immer zu, da machen wir dann die Messungen im Winter, wie tief er gefriert. Im Winter halten wir uns natürlich auch auf dem Heidersee auf, der ist in St. Valentin. Man kann dann dort den Eisring, den kann man mit den Schlittschuhen umrunden. Dann kann man natürlich auch auf dem See wandern, man kann alles Mögliche machen. Eisstockschießen jetzt ein bisschen weniger, aber man kann eben mit dem Snowkiten überall auf dem Rischensee wie auch auf dem Heidersee drüber gleiten.
1: Im Winter ist die Ferienregion Rischensee auch für Jasmin und Edwin Coratti ein perfekter Trainingsparcours. Wie diese beiden Weltcup-Athleten von ihrer Heimat sportlich inspiriert werden, haben wir nach der Tretbootfahrt am Ufer des Rischensees besprochen.
2: Wir gehen sehr gerne laufen, vor allem um den Rischensee oder dem Heidersee, gehen aber auch viel in die Berge. Bei uns im Langtauferer Tal gibt es über 30 3000er, deswegen da gibt es viele Möglichkeiten.
1: Und im Winter zum Snowboarden hier?
3: Ja, im Winter auf Schnee sowieso. Da sind wir oft unterwegs. Wenn wir Zeit haben, gehen wir immer dort.
1: Und wer jetzt sagen will, nein, ich bin nicht ganz so gut wie Edwin und Jasmin, aber ich möchte auch ein wenig Snowboarden oder ein wenig jedenfalls Wintersport machen. Was würdest du empfehlen hier? Wo kann man trainieren?
3: So, die Langlaufloipen im Langtaufer Tal und auf Schönöben sowieso gibt es unzählige Pisten, aber auch Skitouren. Möglichkeiten gibt es auch genügend.
1: Was ist dein Lieblingsort zum Trainieren im Winter hier?
2: Für mich persönlich muss ich sagen Schneem, weil es einfach ein Carving-Paradies ist. Es gibt viele breite Pisten und für uns einfach perfekt, um wirklich die Schwünge zu üben.
1: Wir treffen uns jetzt hier, Edwin, im Sommer. Würdet ihr auch jetzt bei, ich glaube, es sind 12 Grad Wassertemperatur, würdet ihr reingehen? Ist es gut für die Regeneration, Blutgefäße?
3: Ja, sehr gut. Ja, also Eisbaden machen wir viel, auch im Winter viel Sauna und danach Kaltbaden. Deswegen, ja, da bin ich schon sehr ein Fan davon.
1: Du auch Eisbaden?
2: Ja, zwischendurch, ja, auf jeden Fall. Ist einfach für den Körper, für die Muskulatur sehr angenehm, ja.
1: Und wenn wieder bessere Zeiten sind und ihr in Russland seid, ihr wisst ja, die Russen gehen auch gerne Eisbaden nach der Sauna im See und dann erwartet man sich anders nochmal, ja?
2: Ja, da sind nochmals andere Temperaturen dort, ja.
1: Wie sehen eure Zukunftspläne aus? Du bist ja bei der Polizei derzeit auch. Also gerade wenn jeder sagt man in Italien nebenbei.
3: Ja, das ist eben die Polizeisportgruppe, sind wir, ich und Jasmin dabei. Schon seit vielen Jahren und die geben uns die Chance, das professionell zu machen.
1: Und irgendwann wird man sicher als Profisportler das Profi weglassen müssen. Irgendwann wirst du zurückgehen ins bürgerliche Leben. Ist dann Carabinieri der Job?
3: Ja, ich denke, eine Möglichkeit wäre es, bei der Polizei zu bleiben oder vielleicht einen Trainerjob anzunehmen. Das wird sich dann ergeben. Noch habe ich keine konkreten Pläne.
1: Nein, du bist ja auch noch sehr jung. Und wenn der Bruder irgendwann mal in Rente geht, also in Sportrente, Jasmin, hast du ja immer noch 10 Jahre, die du dann ihm als Schwester etwas vorsporteln kannst, ja?
2: Ja, stimmt, genau. Ich habe noch ein paar Jahre gut. Aber ja, würde mich auch freuen, wenn er einmal Trainer macht und wir dann immer noch zusammen unterwegs sein könnten.
1: Dann wünsche ich euch noch ganz, ganz viele Rennen und ganz viele erfolgreiche Trainings. Also einfach gesund bleiben.
3: Ja, genau, das ist das Wichtigste. Ja, verletzungsfrei ist immer wichtig, weil das kann einen weit zurückwerfen.
1: Ich wünsche euch viele gemeinsame Jahre noch und dass ihr wirklich immer so ein Vorbild seid, auch für die Region und generell für Leute, die aktiv sein wollen.
3: Ja, vielen Dank. Versuchen immer das Beste, auch für die Jungen. Man sieht schon, dass sie aufschauen können und auch sehen, was eine sportliche Zukunft mit sich bringt und hoffen, dass wir den Jungen eine Motivation geben können.
1: Die beiden sind so harmonisch. Für mich war es wirklich rührend, so eine Geschwisterliebe zu erleben. Kenne ich eben selber privat leider nicht. Jasmin und Edwin Coratti, die beiden, die gehören einfach zusammen. Auf jeden Fall auf der Snowboardpiste.

0: Jedes Mal ein neues Ziel, jedes Mal tolle Erlebnisse. Die Radioreise mit Alexander Tauscher stellt die Welt von A bis Z vor. Und heute R wie Reschensee. Der Reschensee ist bei weitem nicht das einzige Gewässer in dieser Ferienregion. Mehrere Seen funkeln vor der Kulisse der majestätischen Berge und Almen. Oberhalb von Burgeis liegt zum Beispiel der Faulensee, auf Italienisch Lago Fauler. Vielleicht ja der See für die Faulen, aber nicht nur. Denn eine beliebte Wanderung, sie geht zur Burgeralm ins Zerzertal. Bewirtschaftet wird die Burgeralm von Dominik Paulmichel und seinem Bruder Marco. Marco ist Profisportler beim FC Obermais, einem Stadtviertel oberhalb des Zentrums von Meran. Dieser Verein, der hat eine lange Tradition im Amateurfußball und spielt auch in der Landes- und Oberliga in Südtirol. Der FC Obermais erzählt zu diesen größten Fußballvereinen dieser Region mit über 500 Mitgliedern und 20 eingeschriebenen Teams. Über diese Alm sprach ich nicht mit den beiden, die mussten nämlich leider arbeiten, aber dafür mit Eva Sagenmeister von der Ferienregion. Und den Rückenwind fürs Wandern, den gibt nun die Formation Oberwind mit der Komposition Gruß aus dem Finchgau.
1: Ganz, ganz wichtig bei uns hier ist natürlich die Almwirtschaft. Wir haben unzählige Almen hier in der ganzen Gegend, vor allem in den Seitentälern drinnen.
0: Eine der Almen ist ja die Bruckeralm, auf die man bequem hochwandern kann. Wenn du zunächst mal diese Wanderung erklärst, von wo man startet und wie sich der Weg dahin verläuft.
1: Die Bruckeralm ist auch eine sehr wichtige Alm bei uns, natürlich auch mit Almwirtschaft. Die haben Kühe oben, die haben Rinder, die haben Schweine oben. Die machen auch oben natürlich den Almkäse und Almbutter. Alles von Hand gemacht. Die Käse werden jeden Tag geputzt, mit sehr, sehr viel Arbeit verbunden. Es ist eine wunderschöne Wanderung. Die startet eigentlich vom Heidersee. Also es ist der kleinere See, gleich neben dem Reschensee. Man startet vom Heidersee, dann geht man hoch zum Faulensee. Das ist ganz ein kleiner See.
0: Manche sagen auch Faulersee, ist beides
1: genau,
0: erlaubt.
1: Faulersee, ja genau. Also es ist eigentlich beides. Es gibt immer noch ein bisschen Dialekt und das Hochdeutsch dann dabei. Von da aus geht dann entweder der Steig oder auch der Forstweg hoch zur Bruckeralm. Es ist ungefähr so knappe 2 Stunden, bis man oben ist, wenn man ganz gemütlich geht. Ist auch natürlich alles mit dem Rad möglich, über den Forstweg in Zerzertal, bei der St. Martin-Kirche vorbei. Das ist dann auch der Ort mit dem besten Ausblick über alles, über die Seen hier bei uns, über das ganze Tal. Von da aus geht es dann weiter rein Richtung Bruckeralm. Auf der Bruckeralm ist einmal der Dominik und der Marco. Sie führen die Bruckeralm oben. Genau, der Dominik, der ist auch der Senn, also der die Käse und den Butter auch macht. Und dazu kommt natürlich immer noch auch so die Almwirtschaft, was die oben haben.
0: Dominik, der Senn, der ja auch preisgekrönt ist, also ein schon sehr qualifizierter Käse.
1: Er hat schon einige Preise mit seinem Käse gewonnen. Na, die haben ein sehr junges, dynamisches Team oben auf der Alm.
0: Das ist Dominik mit seinem Bruder, also Dominik, genau. Der Senn und der genau. Bruder ist ein sehr sportlicher. Genau, nicht Fußballer.
1: Der Marco ist beim FC Obermais dabei. Das ist bei uns hier in Südtirol so eine Profiliga jetzt hier innerhalb von Südtirol und ist auch sehr erfolgreich. Nimmt auch viel Zeit in Anspruch natürlich. Aber so wie ich ihn kenne, ist immer wieder froh, wenn er wieder auf die Alm kann und auch natürlich das macht, was er gerne tut.
0: Und wenn man hier auf eine Alm geht, ist es so wie in Nordtirol, wie in Bayern, wie im Salzburger Land? Oder gibt es da andere Schmankerl auf so einer Alm?
1: Ich denke, wir sind schon viel ans Tirolerische, auch beim Essen angelehnt, aber natürlich immer mit dem italienischen Flair dazwischen. Ich glaube, das macht uns hier auch in der Region, also auch in ganz Südtirol aus natürlich. Wir haben aber natürlich auch die Knödel, wir haben den Kaiserschmarrn auf der Alm. Aber es gibt natürlich auch als Dessert die Schneemilch zum Beispiel. Finchgau Schneemilch nennt man das eigentlich bei uns.
0: Was ist die Schneemilch?
1: Also das ist ein ganz typisches Dessert bei uns hier. Das ist also Eischnee einmal aufgeschlagen, Sahne ist drinnen, da sind Rosinen drin, da ist Brot, kann entweder das Finchgau Badl sein, was natürlich ganz bekannt ist. Manche machen es auch mit Weißbrot, ist natürlich immer jedem selber überlassen. Ein bisschen Rum ist auch drinnen dabei. Genau, es ist so ein typisches Dessert bei uns hier, was man auch auf vielen Almen bekommt.
0: Also eine Wanderung zur Bruckeralm, exemplarisch für viele andere Wanderungen, aber es ist eine kultige Alm auf jeden Fall.
1: Auf jeden Fall, genau. Es ist auf jeden Fall eine sehr besondere Alm mit einem besonderen Team und natürlich mit bestem Essen, was immer wichtig ist bei uns hier. Und genau, es ist auf jeden Fall eine wunderschöne Wanderung zum Machen.

oder an das Finchgau nach dem Vorbild von Roy Orbison. Übrigens, einer der Lieblingsorte der beiden Brüder ist der Platz Gangl oberhalb von Glons, am Fuße des Glonser Köpfels. Es ist ein Grillplatz, der an die Kindheit und Jugend erinnert und vielleicht ja auch für Urlauber ein idyllisches Wanderziel ist.

0: Das lässt sich hören, und zwar mit beiden Ohren. Die Radioreise mit Alexander Tauscher, heute aus dem Oberfinchgau. Die Chorburg bei Schloderns zählt zu den am besten erhaltenen und auch eindrucksvollsten Burgen in Südtirol. Berühmt ist sie für ihre Rüstkammer, die als eine der größten privaten Sammlungen Europas gilt. Ihre mächtigen Mauern und auch gut erhaltenen Wohnräume, sie geben einen lebendigen Eindruck in das Leben des Adels vergangener Jahrhunderte. Kunstvolle Stuben, Arkaden und auch Innenhöfe, sie zeugen vom Reichtum und der Macht dieser einstigen Burgherren. Wie die Grafen einst sich trafen und wie sie heute leben, das erzählt uns nun Michael Stauder, der mit seiner Frau als Kastellan auf der Burg lebt, also als der Verwalter dieses prächtigen Anwesens.
1: Erstmals urkundlich erwähnt ist die Chorburg im Jahre 1259 von einem Churer Bischof, zunächst mal als Abwehrfestung gegen die Matscher. Matsch ist ein kleines Tal da gleich hinter der Burg. Aber die Burg kommt dann schon relativ schnell in den Besitz dieser Matscher und bleibt dann bis zum Jahre 1504 in deren Besitz. Dann allerdings stirbt mit Gaudenz der letzte von den Matschern. Der hatte keine männlichen Nachkommen, also fehlte ihm damals auch ein Erbe. Seine Schwester, die Barbara, hatte einen Grafen Trapp geheiratet. Und mit dem Tod von Gaudenz und dank dieser Hochzeit geht im Jahre 1504 die Chorburg in die Hände der Grafen Trapp über und ist es bis zum heutigen Tage auch geblieben.
0: Sie ist in der Zeit ja auch vom barocken Schloss zu einem Renaissance-Schloss umgebaut worden.
1: Die Burg war zunächst mal eine typische mittelalterliche Wehrfestung. Dann im 16. Jahrhundert wurde sie ausgebaut zu einer Renaissance-Residenz. Das ist sie bis heute eigentlich geblieben, mit dem wunderschönen Renaissance-Arkadengang hier im Innenhof der Burg, mit den Wandmalereien aus dem 16. Jahrhundert und noch weitere Zeugnisse gerade der Renaissance-Zeit.
0: Ja, man kommt sich wie in einem Innenhof eines Paradores.
1: Schon auch überraschend, auch für viele Besucher der Chorburg, wenn man dann hier reinkommt, dieser Anblick dieses Innenhofes eben sehr farbenfroh. Wir finden hier Erinnerungen an die äsopischen Fabeln, eben viele Bezugspunkte zur Antike, wie auch Sinnsprüche von Philosophen aus der Antike, wie Sokrates, Aristoteles, Thales oder auch Milesius, aber auch durchaus Humoristisches, im Speziellen die Narrenszene der Chorburg, wo man den alten Hofnarren sieht, wie er seine Eier ausbrütet und daraus die kleinen Hofnarren schlüpfen, durchaus einzigartig auch.
0: Sie ist ja nie zerstört worden, nie auch erobert worden. Sind das noch die Originalwandmalereien oder hat man die im Laufe der Jahrhunderte wieder erneuern müssen?
1: Tatsächlich, großteils sind es die Originalmalereien aus dem 16. Jahrhundert mit einem kleinen Zusatz. So um 1700 wurde dieser Arkadengang mal komplett mit Kalk ausgemalt und die Malereien standen dann für über 200 Jahre unter Kalk. Erst am Beginn des 20. Jahrhunderts hat Raphael Dahler aus Innsbruck in knapp dreijähriger Arbeit die Kalkschicht abgetragen und so die ursprünglichen Malereien wieder zum Vorschein gebracht. Es hat dann noch in den 1990er Jahren noch eine Restaurierung der Malereien gegeben.
0: Einblicke sind die besonderen, aber eben auch die Ausblicke von der Chorburg auf das Finchgau. Man schaut hier vom Oberfinchgau so in Richtung Meran.
1: Wir liegen hier zwischen Malzbrat, also mit Blick auf Ortlau, Stilfser Joch und dann Richtung Süden. Man sagt ja auch, in Schloderns, also dem Dorf unter der Chorburg, fängt der Süden eigentlich an, auch klimatisch nicht.
0: Da kommen schon die ersten Palmen da.
1: Ja, also nicht gerade Palmen, aber doch durchaus südländisches, mediterranes Klima. Aber wir wollen nicht übertreiben. Also wir sind dann doch immer noch auf knapp 1000 Metern Seehöhe. Da kann es schon auch wieder mal etwas frischer werden.
0: Ihr habt ja diese dicken Burgmauern. Ja. Heute wohnt hier der Graf noch?
1: Also die Grafenfamilie nutzt jetzt die Burg speziell als Sommer, teilweise auch noch als Herbstresidenz. Das Kastellan, also meine Frau und ich, die gemeinsam diesen Beruf ausführen. Wir hingegen sind das ganze Jahr hier auf der Burg.
0: Ist es eure Aufgabe, immer nach dem Rechten zu schauen? Renoviert ihr auch etwas? Seid ihr ein guter Hausmeister?
1: Wir sind so irgendwie das Mädchen für alles. Also nicht im abwertenden Sinne gemeint, aber es ist eine sehr vielfältige und umfassende Tätigkeit, weil eben zwischen dem ganzen verwaltungstechnischen, bürokratischen, dann natürlicherweise der Organisation des ganzen Führungsbetriebes. Wir sind ja geöffnet von Ende März bis Ende Oktober, Anfang November. Dann fallen halt natürlicherweise lauter andere Sachen hinein, Hausmeisterarbeiten. Wir haben eine große Gartenanlage, die es natürlicherweise zu hegen und zu pflegen gilt. Schon sehr sehr vielseitig.
2: Da ist sicher Privatsphäre tagsüber gar nicht möglich, bei so vielen Besuchern auch. Aber abends, wenn die Besucher hier den Berg verlassen haben, kommt dann die Ruhe zurück?
1: In den Sommermonaten weniger, eben gerade auch wenn die Grafenfamilie hier ist, die dann ja häufig auch noch Gäste hat. In den Wintermonaten, wenn sie geschlossen ist, also wenn alles zur Ruhe kommt, gibt es dann schon diese Tage, gerade so mit Schnee, dann hat das Ganze schon eine sehr interessante Atmosphäre, sage ich jetzt mal so.
2: Auch etwas mystisch eventuell, dann abends, wenn es dunkel ist, im Winter wird es ja sehr früh dunkel und der Burggeist durch irgendwelches Knarren von Türen oder Klopfen an Wänden sich bemerkbar macht.
1: Ich glaube, da muss jeder so seinen Bezug dazu finden, zu diesem mystischen. Ich habe da meinen persönlichen Bezug dazu, aber den behalte ich gerne für mich, wie ich mit der ganzen Sache umgehe.
2: Dann wünsche ich dir ganz viel Freude bei dieser tollen Arbeit und eben diese nötige Balance zwischen einerseits natürlich diesem Sommerbetrieb und dann auch der Winterruhe.
1: Ja, danke dir. Ich wünsche dir noch viel Erfolg und noch viel Spaß hier in unserer Gegend. Wunderschöne Gegend, die sich immer lohnt, irgendwann mal zu besuchen.
0: Diese Burg lohnt sich zu besuchen. Ich bin ja bei Burgenschlössern ehrlicherweise auch manchmal skeptisch, habe schon so viele gesehen, aber hier wirklich war ich sehr positiv überrascht.

0: Wir machen urlaubsreif und die Ohren steif auf Empfang. Unsere Erlebnisse aus nah und fern in der Radioreise mit Alexander Tauscher. Das Finchgau bietet neben der Naturkulisse auch eine Esskultur, die tief in der Region verwurzelt ist. Sie entwickelt sich stetig weiter, auch dank einer neuen Generation engagierter Gastgeber. Zum Beispiel Thomas Ortler, der in Glons geboren wurde. Er ist Küchenchef und Gastgeber im Florin und im Steinbock. Er kam durch Zufall in dieses Metier. Im Studium der Wirtschafts- und Sozialgeschichte lebte er in Wien und Berlin und jobbte da gelegentlich in der Küche. Ja, es war bei ihm Liebe auf den ersten Blick. Und wie bei Köchen üblich, Thomas hat in renommierten Sterneküchen im Ausland gearbeitet. Doch je weiter ihn der Weg führte, desto stärker wurde die Erkenntnis, welchen kulinarischen Reichtum seine Heimat zu bieten hat.
1: So studiert am Phil habe ich aber tatsächlich einen Abschluss gemacht, also den Bachelor in Wien und den Master habe ich dann in Berlin gemacht, in Wirtschafts- und Sozialgeschichte. Und ich habe dann nebenbei dann in Küchen gejobbt und ich wusste schon, also, dass ich das abschließen möchte, aber irgendwie hat mir die Küche, vor allem das Adrenalin der Küche, hat mich so gefesselt, dass ich dann einfach wusste, danach muss ich das probieren.
0: Und dann hast du natürlich einige Stationen durchlaufen und jetzt hier Chefkoch im Florin. Florin in historischen Mauern, eine der ältesten Häuser der Stadt.
1: Genau, also das ist das ehemalige Gefängnis. Aus dem frühen 13. Jahrhundert sind die Grundmauern. Wir hatten eben die Chance, in so einem tollen Gebäude hier in Glons was zu machen und da konnte ich nicht Nein sagen. Die Historie dahinter begleitet mich natürlich mit. Also jeden Tag hier reinkommen ist halt was Besonderes.
0: Besonderes wegen des Jobs oder wegen der Location?
1: Beides. Also der Florinsturm, eben Gerichtsgebäude, Gefängnis. Man geht da rein und spürt schon die Atmosphäre. Und das, glaube ich, vermischt sich dann auch mit der Arbeit selbst, mit dem Kochstil und alles, was wir hier machen. Ja.
0: Und der Kochstil selbst, wenn man eure Karte liest, es ist sehr stark italienisch geprägt, das, was man will. Siehst du dich als so Mischung zwischen Tiroler und italienischer Küche?
1: Ja, ich glaube, das sehen wir uns alle in Südtirol irgendwo. Ich habe da so drei Kochtraditionen für mich definiert. Also einmal natürlich diese alpine Küche, die sehr tirolerisch geprägt ist, wie sie bei meiner Großmutter war. Dann natürlich nach dem Ersten Weltkrieg den Anschluss an Italien. Also wir haben das natürlich auch mitgekriegt und gerne mitgekriegt, also dass wir diesen italienischen Einfluss haben, dass wir frisch gemachte Pasta und so weiter machen. Und dann sind wir ja natürlich vor allem als Welt zusammengewachsen. Also haben wir da auch ein paar internationale Einflüsse, die da mit einfließen.
0: Thomas Ortler, den ich nur ganz kurz sprechen konnte, hatte nämlich alle Hände voll zu tun in der Küche. Und deswegen geht's jetzt von Glons aus etwa 8 Kilometer zurück in Richtung Reschensee. Wir biegen in die Gemeinde Bogeis ein. Auf einer Höhe von rund 1200 Metern, da schmiegen sich die Häuser an den Hang des Wattles. Eine Burg und ein Kloster thronen über diesem schmucken Ort. Vom geschichtsträchtigen Hotel Weißes Kreuz aus beschreibt nun Gastgeberin Mara Theiner diesen Blick.
2: Man sieht drüber zur Fürstenburg, aber auch hoch zum Kloster Marienberg. Die beiden gehören ja so ein bisschen zusammen und gehören quasi auch so zum Ursprung von Bogeis selber. Bogeis selber ist ja so im 13. Jahrhundert entstanden. Das Kloster Marienberg ist bekannt für die Krypta. Es gibt ein großes Museum auch oben und wird eine ganz große Klosterbibliothek noch mitgebaut, die quasi unterirdisch vom Kloster nochmal nach unten geht. Das ist wirklich sehr, sehr beeindruckend und auch architektonisch ganz, ganz toll gelöst mit ganz vielen modernen Elementen. Also es zahlt sich auf jeden Fall aus, auf einen Besuch ins Kloster entweder hochzufahren oder jetzt hier vom Ort auch so in einer halben Stunde kann man schön hochwandern auch. Es ist kulturell schon eine sehr, sehr spannende Gegend. Der Oberfinchgau hat lange auch zum Fürstentum Chur gehört, also Teil von der Schweiz. Es ist viel geschehen einfach hier über die Jahrhunderte und das merkt man natürlich schon kulturell gut, dass wir jetzt noch hier haben.
0: Man merkt es auch, wenn man mit dem Auto in den Ort hineinfährt, es sind sehr, sehr enge Straßen. Yeah. Pflastersteine, enge Straßen. Genau. Also man hat schon das Gefühl, dass es hier alles hinter historischen Mauern.
2: Ja, genau, so Bogeis wirkt so ein bisschen wie aus der Zeit gefallen und entzieht sich auch so ein bisschen der Zeit, würde ich sagen. Und es fängt schon damit an, wenn man mit seinem Auto so durchs Dorf reinfährt, man wird eigentlich quasi schon so gezwungen zu verlangsamen und so in diesen Urlaubsmodus zu fahren und runterzukommen, weil man eben durch die engen Straßen und Gassen so einfach so einen Gang runterschalten muss, im wörtlichen Sinne.
0: In der Tat, um nicht auch die Fußgänger zu überrollen. Ja, genau. Und es sind schmale teilweise Gassen, muss man mit dem Auto sehr aufpassen.
2: Ja, also man merkt schon, dass der Ort aus einer Zeit kommt, wo es noch keine SUVs gab.
0: Und auch euer Haus, ja auch 13. Jahrhundert, direkt am Platz gelegen.
2: Genau.
0: Und fährt man auch, wenn man ins Parkhaus geht, durch kleine Gassen. Ihr habt auch eine lange Geschichte, beginnend auch damals Via Claudia Auguste.
2: Ja, genau. Also wir liegen hier direkt an der Via Claudia Auguste. Das war so die Haupthandelsroute durch die Alpen. Und entlang von dieser Route gibt es einige Häuser mit dem Namen Weißes Kreuz. Die Geschichte unserer Familie mit dem Haus hat 1871 begonnen. Also ich bin jetzt quasi die 6. Generation von der Familie, die das Haus hier führt. Und wir haben dann später dann noch den Ansitz zum Löwen dazu gekauft. Der ist quasi auf der anderen Dorfplatzseite. Das ist auch so das Schöne, dass unsere beiden Häuser so ein bisschen die Verbindung durch den alten Dorfplatz haben. Und da ist der ist tatsächlich ziemlich genau datiert und der älteste Teil eben auf 1236.
0: Und Herberge war es aber erst ab dem 19. Jahrhundert oder bereits seit der Gründung? Weil es gab ja diese historischen Alpenwege auch schon vor Jahrhunderten.
2: Genau, also es war immer schon eine Herberge. Das auf jeden Fall jetzt der klassische Urlauber. Das hat so in den 60er, 70er Jahren angefangen.
0: Und das waren natürlich damals die Privilegierten, die hier Urlaub gemacht haben.
2: Meine Oma hat mir erzählt, eigentlich die ersten Gäste, an die sie sich so richtig erinnern kann, die wirklich zum Urlauben kamen, das waren Mailänder. Also es waren damals halt eher die Leute, die auch aus den Städten wie der Sommerfrische aufs Land und in die Berge geflohen sind, so ein bisschen der Hitze zu entgehen, wie wir es ja jetzt eigentlich auch. Wir kommen quasi so ein bisschen zurück zu diesem Trend, oder? Dass die Leute im Sommer einfach in den Städten irgendwie zu heiß haben und dann sich irgendwie in die Berge flüchten.
0: Dann gab es ja auch die Sommerfrische der 1920er, 30er Jahre. Mhm. Kamen dann schon die ersten auch deutschen Touristen hierher?
2: Na, zu der Zeit noch nicht. Also die ersten deutschen Touristen kamen dann wirklich erst so in den 70ern.
0: Mit diesem Trend, als man Italien erkannte, als das Land über die Zitronen blühen.
2: Genau, das war quasi so die Blütezeit des Südtiroler Tourismus. Also wir haben Gäste, die quasi so eine Südtirol-Tour machen, die dann irgendwie ein paar Tage bei uns sind, dann noch nach Meran fahren oder ins Pustertal. Aber wir haben natürlich auch ganz, ganz viele Gäste, die uns quasi mit einer Italienreise kombinieren und dann noch weiterfahren in die Toskana oder an den Gardasee, in die Marken. Also da ist wirklich alles dabei.
0: Zwei dieser Gäste erzählten entspannt im Hotelpool von ihrer Reise. Der eine kam erschöpft aus der Hitze des Gardasees hier in die kühleren Berge. Die andere aus dem westdeutschen Tiefland. Und sie war wirklich beeindruckt von der Bergkulisse.

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0: Die Radioreise mit Alexander Tauscher geht langsam in die Schlussetappe. Heute Erlebnisse in der Ferienregion Reschensee. Das Basiscamp dieser Tour ist ein Haus, das im 13. Jahrhundert als Herberge und Bauernhof begann. Maria Theiner führt heute als Gastronomin und Sommeliere das Haus gemeinsam mit ihrem Koch Marc Bernhard. Beide sind Hoteliers aus Leidenschaft, echte Genussmenschen und sie lieben das Oberfinchgau.
1: Das ist das, was die Südtiroler Hotellerie auch so ein bisschen auszeichnet. Wir haben es irgendwie ein bisschen in den Genen und im Blut, würde ich sagen. Und natürlich sind mittlerweile viele Häuser auch gewachsen und sind größer geworden, aber eigentlich die allermeisten Südtiroler Hotels sind in Familienhand. Wir sind ja ein relativ überschaubarer Betrieb, also wir haben insgesamt 47 Zimmer. Das heißt, wir sind auch wirklich noch im persönlichen Kontakt mit den Gästen und das ist eigentlich schon sehr schön.
0: Wird von Generation zu Generation weitergegeben. Gibt es auch keine Diskussion, dass dann die Kinder nicht in die Gastronomie oder in die Hotellerie wollen?
1: Ja. Also für mich war es eigentlich von vornherein klar, ich bin hier quasi in dem Betrieb aufgewachsen, ich war gerne hier, habe es genossen, ich habe auch schon als Kind immer Freundschaften mit allen Kindern geschlossen, die hier im Urlaub waren und so. Mein Bruder ist da ganz anders, also dann hat es nie wirklich interessiert und hat es auch nie Freude bereitet. Und von daher war von Anfang an klar, eigentlich, dass ich das übernehmen möchte und er da irgendwie einen anderen Weg für sich findet.
0: Südtirol gilt ja auch, was Hotellerie betrifft, als Vorreiter. Noch ein Stück besser als Nordtirol gewissermaßen, ja?
1: Ja, also es ist natürlich schon sehr, sehr viel passiert. Also das Niveau ist extrem hoch und ich glaube, man kann gar nicht in einem schlechten Haus landen. Hier im Oberfinchgau, wenn man rundum schaut, also wir haben hier einfach tolle Produkte, wir haben sehr viel Landwirtschaft, wir haben in Burgeis eine eigene Sennerei und so weiter und so fort. Also das ist schon was sehr Besonderes.
0: Was macht der Urlauber, der bei euch ist? Geht er jeden Tag an den Reschensee? Geht er jeden Tag wandern oder entspannt er einfach?
1: Es ist, glaube ich, so eine Kombination aus beidem. Also wir haben natürlich schon auch Gäste, die viel unterwegs sind und wandern. Und man kann einen gemütlichen Spaziergang machen hier am Sonnensteig entlang oder man kann halt wirklich 3000er erklimmen.
0: Es wird sehr empfohlen, eine Wanderung zu den Pfaffenseen hier von Burgeis aus. Ja. Was erwartet einen da?
1: Man spaziert hier wunderschön durch den Wald, hoch bis zum Wattles. Und dann vom Pfaffensee hat man einfach einen tollen Blick über das ganze Tal hinunter.
0: Was wäre dein Geheimtipp oder dein Lieblingsort hier rund um Burgeis?
1: Selbst in Burgeis ist tatsächlich der Dorfplatz mein Lieblingsplatz. Ich finde, es einfach kein Ort, wo das Leben passiert, oder? So ein Ort von Bewegung und Begegnung. Und wenn man nur draußen sitzt und ein bisschen das Geschehen beobachtet, das finde ich total toll. Und der Dorfplatz ist zurück zu dem gekommen, was er ja eigentlich in seinem ursprünglichen Sinne irgendwann mal war. Eben quasi dieses Herz von einem Ort. Und das finde ich eigentlich eine total tolle Entwicklung, die ja nicht mehr überall so zu finden ist, weil vielen Dörfern einfach dieser Dorfkern so ein bisschen ausstirbt, weil da einfach nichts passiert. Und das ist in Burgeis wirklich anders.
0: Aus dem Südtiroler Land rund um den Lago di Resia ist die Urlaubsverlängerung bei uns problemlos möglich. Denn eine andere Radioreise besucht die Familienregion Serfaus-Fislades, etwas nördlich vom Reschensee. Östlich gibt es etliche Sendungen aus Südtirol, von Meran bis Lana, von Bozen bis ins Pustertal. Nach Westen hätten wir zum Beispiel unsere tolle Bahnfahrt von der Schweiz nach Italien, schöne Aussichten aus dem Bernina Express und südlich empfehle ich die Radioreisen aus dem Trentino und vom Gardasee. www.radioreise.de, das ist unsere Mediathek mit den Podcasts und Blogs. Bilder, die einfach urlaubsreif machen. Radioreise.de und überall da, wo man am Reschensee gute Podcasts finden kann. Der Gruß an alle, die vom Reisefieber infiziert sind. Goodbye, au revoir, adios, hübasti, hey, das wird rein, ja. Das letter now, salam alaikum und shalom. Und am Reschensee sagt man einfach ciao oder servus.
2: 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Se avete delle domande, siamo sempre nell'ufficio, nei uffici nella zona e se vi serve qualcosa, speriamo di aiutarvi in tutti i modi. Grazie e arrivederci. Sono Eva e lavoro nell'ufficio turistico a Malles.
3: Ciao a tutti, sono Michael Stauder, sono il custode del Castel Coira. Vi saluto e vi aspetto per una visita nella splendida Val Venosta.
4: Danke und arrivederci vom schönen Lago di Resia hier im Finchgau, im Oberland.
5: Ciao ragazzi, sono Thomas del Flurin a Lorenza e era un grande piacere.
1: Mara Theiner sagt nur liebe Grüße aus Burgeis und ich hoffe, es kommt in Solle mal besuchen. Ciao, a presto, ci vediamo.
6: Valentin Paulmichel, Obmann des Museumsvereins Finchgau Oberland.
7: Hallo, ich bin Jasmin Korati und ich verabschiede mich hier vom Reschensee.
8: Hallo, ich bin Edin Korati, bin Profi-Snowboarder und hoffentlich bis bald hier auf dem Reschensee.
9: Grazie, arrivederci, alla prossima. 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
0: Alla prossima heißt auf Italienisch so viel wie bis zum nächsten Mal. Bleiben Sie schön reisefreudig, meine Damen und Herren, denn es gibt noch mindestens 1000 Orte in dieser Welt zu entdecken. In diesem Sinn, wie immer, bis bald.
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1: 20 Uhr.
2: Das Harz-Börde-Wetter.
3: Heute Abend ist der Himmel überwiegend dicht bewölkt, aber regnen wird es nicht. Die Höchstwerte liegen bei 20 Grad. In der Nacht zum Dienstag klart es dann ein wenig auf und die Temperaturen sinken auf 12 Grad ab. Morgen kann sich die Sonne kaum gegen die Wolken durchsetzen, aber es bleibt trocken. Das Thermometer zeigt maximal 25 Grad an. Der weitere Trend. In den nächsten Tagen wird es mit einem Mix aus Sonne und Wolken weiterhin wechselhaft. Zeitweise sind Regenschauer und sogar Gewitter möglich. Die Temperaturen erreichen dann Werte um die 19 Grad. Einen schönen Abend wünscht Ihnen Vanessa Heinl.
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0: 21 Uhr.
1: Das Harz-Börde-Wetter.
2: Heute Abend ist der Himmel überwiegend dicht bewölkt, aber regnen wird es nicht. Die Höchstwerte liegen bei 20 Grad. In der Nacht zum Dienstag klart es dann ein wenig auf und die Temperaturen sinken auf 12 Grad ab. Morgen kann sich die Sonne kaum gegen die Wolken durchsetzen, aber es bleibt trocken. Das Thermometer zeigt maximal 25 Grad an. Der weitere Trend. In den nächsten Tagen wird es mit einem Mix aus Sonne und Wolken weiterhin wechselhaft. Zeitweise sind Regenschauer und sogar Gewitter möglich. Die Temperaturen erreichen dann Werte um die 19 Grad. Einen schönen Abend wünscht Ihnen Vanessa Heinl.
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2: 22 Uhr.
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3: Heute Abend ist der Himmel überwiegend dicht bewölkt, aber regnen wird es nicht. Die Höchstwerte liegen bei 20 Grad. In der Nacht zum Dienstag klart es dann ein wenig auf und die Temperaturen sinken auf 12 Grad ab. Morgen kann sich die Sonne kaum gegen die Wolken durchsetzen, aber es bleibt trocken. Das Thermometer zeigt maximal 25 Grad an. Der weitere Trend. In den nächsten Tagen wird es mit einem Mix aus Sonne und Wolken weiterhin wechselhaft. Zeitweise sind Regenschauer und sogar Gewitter möglich. Die Temperaturen erreichen dann Werte um die 19 Grad. Einen schönen Abend wünscht Ihnen Vanessa Heinl.
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1: 23 Uhr.
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2: Heute Abend ist der Himmel überwiegend dicht bewölkt, aber regnen wird es nicht. Die Höchstwerte liegen bei 20 Grad. In der Nacht zum Dienstag klart es dann ein wenig auf und die Temperaturen sinken auf 12 Grad ab. Morgen kann sich die Sonne kaum gegen die Wolken durchsetzen, aber es bleibt trocken. Das Thermometer zeigt maximal 25 Grad an. Der weitere Trend. In den nächsten Tagen wird es mit einem Mix aus Sonne und Wolken weiterhin wechselhaft. Zeitweise sind Regenschauer und sogar Gewitter möglich. Die Temperaturen erreichen dann Werte um die 19 Grad. Einen schönen Abend wünscht Ihnen Vanessa Heinl.
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1: 0 Uhr.
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3: In der Nacht ist es wechselnd bewölkt. Niederschlag ist nicht in Sicht und die Tiefstwerte liegen bei 12 Grad. Heute ist es überwiegend bewölkt, aber regnen wird es nicht. Die Höchstwerte liegen bei 25 Grad. Gegen Abend ist es weiterhin bewölkt, aber auch dann bleibt es trocken. Die Temperaturen sinken auf 20 Grad ab. Der weitere Trend. Auch in den kommenden Tagen gibt es einen Wechsel aus Sonne und Wolken. Vereinzelt sind Regen und Gewitter möglich. Die Temperaturen liegen dann bei 19 Grad. Eine angenehme Nacht wünscht Ihnen Vanessa Heinl.
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1: Dachgiebel zeigen barockes Fachwerk. Das Gebäude hinter dem Turm 2 ist seit 1996 Privateigentum. Das Haus führte bis dahin ein stiefmütterliches Dasein. Das Gebäude wies enorme Bauschäden auf. Das hatte zur Folge, dass die Bauarbeiten länger dauerten als vorgesehen. Der rückwärtige Giebel musste neu aufgemauert werden, der alte Giebel drohte wegzubrechen. Es war ersichtlich, dass im Bereich des Dachstuhls in den 30er Jahren umfangreiche Sanierungsarbeiten durchgeführt wurden. Deshalb waren die Bauteile in Bewegung geraten. Die Bausubstanz des Giebels war sehr schlecht. Darum wurde dieser Gebäudeteil bis auf den massiven Erdgeschossbereich weggenommen. Dieser wurde neu aufgebaut und in die vorhandene Bausubstanz eingebunden. Das gewaltige Steildach haben sie dem Original angepasst. Es wurde mit naturrotem Berliner Biber eingedeckt. Bei diesen Arbeiten wurden die Dachpfannen, mit denen die beiden Dachgiebel verkleidet waren, abgenommen. Zum Vorschein kam ein Sichtfachwerk mit Rautenmotiv. Das ist ein typisches Barockmotiv, erklärte Reinhard Fach vom Denkmalschutz. Auf Initiative des Bauherrn hatte man die Fachwerkgiebel neu restauriert. Sie bilden heute einen Blickfang und lockern das städtebauliche Ensemble auf. Die Fenster des Hauses stammen aus den 30er Jahren und waren ziemlich verschlissen. Das Fachwerkhaus bekam daraufhin neue Fenster eingesetzt. Sie wurden dem Original naturgetreu nachgebaut. Bei den rundbogigen Schaufensteranlagen wurden anhand von Vergleichsanlagen die Oberlichter mit Sprossen rekonstruiert. Die Laden- und Hauseingangstür wurden dem historischen Original entsprechend erneuert. Nach einer Farbuntersuchung zu urteilen, muss die Fassade dieses Hauses mit vielen Farbtönen gestaltet gewesen sein. Auf Wunsch des Bauherrn bekam die Fassade einen grünen Farbton, die Fenster sind in einem bräunlichen Farbton gehalten. Das Innere des Hauses hinter dem Turm 2 wurde ebenfalls saniert und umgebaut. In der oberen Etage sind 4 Zweiraumwohnungen entstanden, 2 davon mit amerikanischer Küche. Das Dachgeschoss könnte noch zu Wohnzwecken ausgebaut werden. Es wurden ausschließlich einheimische Firmen für die Sanierung des Hauses beauftragt. Sie kamen aus Aschersleben und Umgebung. Es wurde für die Sanierung bei der Stadt Aschersleben eine Förderung aus dem Programm Städtebaulicher Denkmalschutz beantragt. Professor Walter Buhe wurde 1882 in diesem Haus geboren. Es gibt noch eine alte Bauzeichnung, auf der die Fassade des Hauses den Schriftzug Heinrich Buhe trägt. Das war Interessantes über das Gebäude hinter dem Turm 2 in Aschersleben, gesprochen von Dieter Karay für Radio.

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1: Die Lebensbedingungen im KZ-Außenlager Aschersleben. In der berüchtigten Rede vor hohen SS-Führern brachte Heinrich Himmler am 4. Oktober 1943 die Rolle nicht-germanischer, vor allem slawischer Völker zynisch auf folgenden Punkt. Ob die anderen Völker in Wohlstand leben oder ob sie verrecken vor Hunger, das interessiert mich nur so weit, als wir sie als Sklaven für unsere Kultur brauchen. Anders interessiert mich das nicht. Dieser Ausspruch traf auch auf die KZ-Häftlinge in Aschersleben zu. Auch sie wurden nach diesem Prinzip behandelt. Sie mussten in Tag- und Nachtschichten im Wechsel im 12-Stunden-Rhythmus arbeiten. In der Nacht und wegen den wenigen Ruhepausen kamen sie wegen des großen Lärms kaum zur Ruhe und Schlaf war kaum möglich. In den miserablen Unterkünften mussten die Häftlinge auf einfachen Holzpritschen schlafen. Schon bei kleinsten Fehlern oder Mängeln wurde der Saboteur bestraft. Wenn die Arbeit nicht in dem dafür vorgesehenen Zeitraum geschafft wurde, mussten die Häftlinge noch länger als 12 Stunden arbeiten. Die Kleidung der KZ-Häftlinge im Junkers Flugzeugmotorenwerk Aschersleben beschränkte sich auf das Notwendigste. Sie bestand aus einer blau-weiß gestreiften Hose und Jacke, aus Holzpantoffeln und einem Käppi. Das Essen wurde von den Häftlingen zubereitet, auch dabei standen sie unter SS-Kontrolle. Die Kriegsgefangenen, Zwangsarbeiter und KZ-Häftlinge mussten ihr Essen getrennt einnehmen, wobei die KZ-Häftlinge jedoch die wertloseste Nahrung bekamen. In der Halle 4 befand sich die Krankenhalle, die hoffnungslos überfüllt war. Die Häftlinge waren von Hunger, Krankheit und Überarbeitung so erschöpft, dass sie kaum noch fähig waren, richtig zu arbeiten. Richard Hebecker, einer der Arbeiter, sagte, auf den Pritschen lagen nur noch lebende Menschenskelette. Viele der Häftlinge starben im Konzentrationslager Aschersleben. Eine genaue Zahl konnte jedoch nicht ermittelt werden. Sie hörten einen Beitrag über die Lebensbedingungen im KZ-Außenlager Aschersleben, gesprochen von Julia Blisse für Radio HBW.

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1: Die Bernburger Stadtbibliothek. Die Stadtbibliothek ist eine öffentliche Einrichtung der Stadt Bernburg. Sie ist Dienstleister für Schul-, Aus- und Weiterbildung, für Forschung und Meinungsbildung sowie sinnvolle Freizeitgestaltung. Dafür stellt die Bernburger Bibliothek einen wachsenden und aktualisierten Medienbestand zur Verfügung und dient den Bedürfnissen der modernen Informationsgesellschaft. Mit einer Geschäfts- und Besucherfläche von 1.395 Quadratmetern auf 4 Etagen werden rund 65.000 Bücher, Journale, Audio-, visuelle Medien sowie Spiele angeboten. Den Zugang zu den verschiedenen Medien geben Benutzerkataloge. Recherchemöglichkeiten bietet ein Bibliotheks-, Recherche- und Informationssystem der Bibliotheken Sachsen-Anhalts. Mit diesen und anderen Bibliotheksverbünden ist es möglich, Literatur über Fernleihe online zu bestellen. Das Haus besitzt einen eigenen Internetzugang mit 5 Arbeitsplätzen für ganz individuelle Möglichkeiten. Dieser Teil gehört zum Medientreff, der komplettiert ist mit Tonwiedergabegeräten, Kopierer und einem Kaffee- und Getränkeautomat. Im ersten Obergeschoss werden vor allem den Studierenden 25.000 Sach- und Fachbücher vorbehalten. Im zweiten Obergeschoss ist die Kinder- und Jugendbuchabteilung mit einer großen Auswahl altersgerechter Literatur, Spiele, CDs, MCs und Videos untergebracht. Sie ist fantasievoll ausgestattet und lädt nicht nur zum Stöbern und Lesen ein, sondern auch zum Spielen. Das dritte Obergeschoss mit schönem Panorama auf beide Plätze vor der Bibliothek gehört der Belletristik. Hier wird ein großer Bestand an Erzählungen und Romanen angeboten. Das Dachgeschoss mit seinem Ausblick wird für Veranstaltungen der verschiedensten Art genutzt. Damit jeder das gesamte Angebot der Bibliothek genießen kann, ist das moderne Haus behindertengerecht und mit Aufzug ausgestattet. Das neue Gebäude am Lindenplatz entspricht der Zeit und fügt sich dennoch in das Ensemble der Häuser am Lindenplatz und rings um den Karlsplatz ein. Schon seit der Jahrhundertwende war an dieser Stelle die Bildung zu Hause. Im Jahr 1998 hat die ehemalige Lindenschule dem Neubau Platz gemacht. Am 28. Juni 1999 begannen die Bauarbeiten. Im November war Umzug. Und am 1. Dezember 2000 fand die Eröffnung statt. Das war Wissenswertes über die Stadtbibliothek Bernburg. Gesprochen von Antje Detloff.

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2: 1 Uhr.
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4: In der Nacht ist es wechselnd bewölkt. Niederschlag ist nicht in Sicht und die Tiefstwerte liegen bei 12 Grad. Heute ist es überwiegend bewölkt, aber regnen wird es nicht. Die Höchstwerte liegen bei 25 Grad. Gegen Abend ist es weiterhin bewölkt, aber auch dann bleibt es trocken. Die Temperaturen sinken auf 20 Grad ab. Der weitere Trend. Auch in den kommenden Tagen gibt es einen Wechsel aus Sonne und Wolken. Vereinzelt sind Regen und Gewitter möglich. Die Temperaturen liegen dann bei 19 Grad. Eine angenehme Nacht wünscht Ihnen Vanessa Heinl.
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1: Der 30-jährige Krieg in Aschersleben. Die zahlreichen Kämpfe in der Geschichte Mitteldeutschlands brachten genug Leid und Elend unter die Menschen, so auch in die Stadt Aschersleben. Und so schlimm das dann auch alles gewesen sein mag, all dieses wurde vom 30-jährigen Krieg noch deutlich übertroffen. Dabei war es weniger ein Krieg zwischen den beiden Konfessionen, wie es in älteren Geschichtsbüchern dargestellt wird, sondern es war ein Krieg zwischen dem deutschen Kaiser und den deutschen Fürsten. Beiden Teilen ging es einzig nur um die Macht. Der Kaiser verkörperte damals im gewissen Sinne die Einheit des Reiches. Die Fürsten, wenig an der Einheit des Reiches interessiert, strebten dagegen nach immer größerer Selbstständigkeit. Der Ausgang des Krieges zeigte dieses deutlich. Die Fürsten waren die Sieger und Nutznießer, ihnen wurde volle Unabhängigkeit zuerkannt. Deutschland zerfiel in fast 300 kleine Staaten, wozu noch über 1000 sogenannte Reichsstädte, Reichsritter usw. hinzukamen. Auch in der Stadt Aschersleben tobte der Krieg unverwüstlich 30 Jahre lang. Die durchziehenden Heere und Heerführer wechselten, aber die Quälereien der Menschen, die Ausplünderungen, die Zerstörung an Gebäuden, Feldern und Gärten, das alles blieb 30 Jahre hindurch das Gleiche. Die Rechnungsbücher der Stadtkämmerei, die im Stadtarchiv noch fast vollständig erhalten geblieben sind, geben darüber genaue Auskunft. Jeder Posten wurde aufgeschrieben, den Aschersleben für den Krieg ausgegeben hatte. Zusammengezählt würde das schon eine hohe Summe erreichen. Würden noch die Naturalienlieferungen und die angerichteten Schäden in Geldwert hinzugerechnet, so kämen Millionen zusammen. All dieses musste die damals kleine Stadt Aschersleben mit 5000 Einwohnern aufbringen und abgeben. Aber das alles hätte sich später wieder ersetzen lassen. Was aber unersetzlich war, das waren die überaus großen Menschenverluste. Diese Anzahl der Kriegsgefallenen ist leider in keinem dieser archivierten Rechnungsbücher verzeichnet. Was der 30-jährige Krieg verschonte, das raffte danach dann die Pest hinweg. Deutschland wurde jahrhundertelang in seiner Entwicklung gehemmt. Beim Friedensschluss im Jahr 1648 kam das Bistum Halberstadt und damit auch Aschersleben an das Kurfürstentum Brandenburg. Aschersleben trat mit seiner unter den Askaniern erlangten historischen Rolle und Bedeutung für eine lange Zeit endgültig ins hintere Glied der Geschichte zurück und war fortan erst einmal wieder eine von vielen von der Zeit gebeutelten Städten. Dies war ein Bericht über Aschersleben und den 30-jährigen Krieg von Radio HBW, gesprochen von Jörg Buschmann.

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1: Die Staßfurter Straßenbahn. Die erste Straßenbahn fuhr schon um 1900 durch Staßfurt. Heute wird sich der Besucher verwundert fragen, wo diese gefahren sein soll. Weder Schienen noch Oberleitungen sind heute zu sehen. Und wieso überhaupt gab es in Staßfurt eine Straßenbahn? Nun, wenn Sie an Kalibergbau denken, fällt die Antwort leicht darauf. Der Kalibergbau im 19. Jahrhundert zog viele Menschen als Arbeitskräfte an. Im Nu stieg die Bevölkerungszahl. Um 1900 hatte Staßfurt etwa 20.000 Einwohner. Mittlerweile leben in Staßfurt zwar etwa 30.000 Einwohner, die verteilen sich aber über Staßfurt mit seinen inzwischen 14 angeschlossenen Ortsteilen. Um stundenlange Hin- und Rückfahrwege für die Leute von ihren Wohnstätten zu den jeweiligen Arbeitsstellen in und um Staßfurt zu vermeiden, suchten die Stadtväter Staßfurts nach einer geeigneten Lösung des Problems. Wie lange sie brauchten, um sich auf ein Ergebnis einigen zu können, wissen wir zwar nicht. Aber am 24. Dezember 1898 war es soweit. Der Magistrat der Stadt Staßfurt schloss einen Vertrag mit der Continental Eisenbahnbau- und Betriebsgesellschaft in Berlin zur Errichtung einer Straßenbahnlinie in Staßfurt. Die vorgesehene Fahrstrecke führte von Löderburg über Staßfurt nach Hecklingen. Und wenn man an das Tempo heutiger Bauprojekte denkt, mag man es gar nicht für möglich halten. Bereits am 7. April 1900 wurde nach gerade einmal 15-monatiger Bauzeit das erste Teilstück in Betrieb genommen. Auf der Hauptstrecke führte das Teilstück von Schacht Achenbach bis nach Hecklingen. Eine Nebenstrecke gab es außerdem noch vom sogenannten Kölner Platz. Das ist die Fläche bei der Einmündung der Wassertorstraße auf die Steinstraße bis hin zum Bahnhof. Und ganze 6 Monate später, am 1. Juli 1900, war die Strecke Achenbach-Neustaßfurt-Löderburg fertig. Die Länge des Streckennetzes erreichte damit etwa 10 Kilometer. Der regelmäßige Streckenbetrieb wurde mit 12 Motorwagen und 9 Anhängern aufgenommen. Im gleichen Jahr war auch das neue Straßenbahndepot am heutigen Standort der Stadtwerke im Atensleber Weg fertig. Wirklich ein beeindruckendes Bautempo. An der gesamten Strecke befanden sich 24 Haltestellen mit 8 Ausweichen. Die Straßenbahn fuhr täglich 20 Stunden. Doch die Straßenbahn war als Nebenbetrieb der Staßfurter Licht- und Kraftwerke immer ein Sorgenkind. Sie brachte nicht den erhofften Gewinn. Auch der letzte Krieg hatte sich verheerend auf die Bahnanlagen ausgewirkt. Und so wurde der Betrieb am 31. Dezember 1957 eingestellt. Die Straßenbahn wurde durch Busse ersetzt und nach verschwanden die Zeugnisse des Straßenbahnbetriebes aus dem Stadtbild. Und wenngleich es heute auch keine Schienen und Oberleitungen mehr in Staßfurt gibt, seit 2010 ist der Triebwagen Nummer 20 wieder in Staßfurt zurück. Der ursprünglich 1954 vom VEB Waggonbau Gotha produzierte und dann in Staßfurt eingesetzte Triebwagen kehrte nach vielen Zwischenstationen wieder an seine erste Wirkungsstätte nach Staßfurt zurück. Liebevoll wiederhergerichtet können Sie ihn heute auf dem Gelände der Stadtwerke besichtigen. Eine Fotoausstellung mit alten Aufnahmen erzeugt dann bestimmt auch gewisse historische Gefühle beim Betrachter. Dies war ein Beitrag für Radio HBW, gesprochen von Jörg Buschmann.

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1: Die Wilhelm-Thomann-Straße in Aschersleben. Die Wilhelm-Thomann-Straße in Aschersleben ist das beste Beispiel dafür, wie man mit der Namensvergabe an Personen aus der Region erinnert. Die Wilhelm-Thomann-Straße gehört zu den jüngsten Straßen von Aschersleben. Sie entsteht im neuen Gewerbegebiet von Aschersleben, im Zornitzer Weg. Sie wissen nicht so genau, wo das Gewerbegebiet liegt. Wenn Sie die Güstner Chaussee in Richtung Güsten fahren, liegt linker Hand am Ortsausgang von Aschersleben das neue Gewerbegebiet. Wilhelm Thomann war ein bekannter Unternehmer aus der Zeit der Industrialisierung Aschers-Lebens. Wie bei so manch anderem Betrieb hat es mit der Aschers-Lebener Geldschrankfabrik Wilhelm Thomann zunächst aber auch erst 1882 einmal ganz klein angefangen. Mit einer Idee, wenigen Werkzeugen und einer gehörigen Portion Unternehmergeist ausgestattet, baute Wilhelm Thomann seine Firma von einem kleinen Handwerksbetrieb zu einem überregional anerkannten Unternehmen aus. Sein Kerngeschäft bestand in der Entwicklung und Herstellung von Geldschränken. Nicht nur Tresore der Marke Franz Jäger Berlin waren einmal ein Begriff. Auch Geldschränke aus der Produktion von Wilhelm Thomann Aschersleben fanden zu Tausenden ihren Abnehmer. Seine Feuer- und Sturzprobe eines seiner Geldschränke im Jahr 1901 war legendär. Aber das ist schon wieder eine andere Geschichte. Sie hörten einen Bericht über die Wilhelm-Thomann-Straße in Aschersleben, gesprochen von Gerda Karl für Radio HBW.

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1: Das Harz-Bördewetter.
2: In der Nacht ist es wechselnd bewölkt. Niederschlag ist nicht in Sicht und die Tiefstwerte liegen bei 12 Grad. Heute ist es überwiegend bewölkt, aber regnen wird es nicht. Die Höchstwerte liegen bei 25 Grad. Gegen Abend ist es weiterhin bewölkt, aber auch dann bleibt es trocken. Die Temperaturen sinken auf 20 Grad ab. Der weitere Trend. Auch in den kommenden Tagen gibt es einen Wechsel aus Sonne und Wolken. Vereinzelt sind Regen und Gewitter möglich. Die Temperaturen liegen dann bei 19 Grad. Eine angenehme Nacht wünscht Ihnen Vanessa Heinl.
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